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2: Guten Morgen, ich bin der Jonathan Ernst.
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2: Der FC St. Gallen hat aufgrund der, Zitat, aktuellen Situation eine Medienkonferenz für heute Vormittag um 11 Uhr angekündigt. Verwaltungsratspräsident Matthias Hüppi wird anwesend sein. Gestern gab es Spekulationen, dass er in seiner Position vom ehemaligen SVP-Regierungsrat Stefan Kölliker abgelöst werden könnte. Zudem sind 4 Verwaltungsräte gestern überraschend zurückgetreten. Ein Bundesgericht im US-Bundesstaat Alabama hat den Versuch der Republikaner, die Wahlkreise neu zuzuschneiden, gestoppt. Laut den Richtern wären schwarze Wählerinnen und Wähler dadurch benachteiligt geworden. Alabama hat gegen das Urteil bereits Berufung eingelegt. Israel hat nach eigenen Angaben den neuen Militärführer der Hamas, Mohammed Odeh, im Gazastreifen angegriffen. Vor anderthalb Wochen hatte das israelische Militär bereits dessen Vorgänger getötet. Ob Odeh nun tatsächlich getroffen oder getötet worden ist, ist nicht bekannt. Aus medizinischen Kreisen im Gazastreifen heißt es, dass bei einem israelischen Angriff eine Frau ums Leben gekommen sei.
0: Sport.
2: Die Schweizer Eishockey-Nationalmannschaft bleibt an der Heim-WM ungeschlagen. Gegen Finnland gewinnt sie mit 4:2 und holt sich damit den Gruppensieg. Nazi-Stürmer Attilio Biasca lobt die Mannschaftsleistung.
3: Wir wissen, es sind schwierige Gegner, gute Mannschaft. Sie werden auch zurückkämpfen und das haben sie gemacht. Aber wir sind nicht nervös geworden. Wir wissen, dass wenn wir unser Spiel machen im dritten Drittel, dass wir den Sieg heimholen.
2: Im anderen Spiel gestern Abend gewinnt Kanada gegen Tschechien mit 3:2. Die Schweiz spielt bereits morgen Abend wieder im Viertelfinale gegen Schweden.
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2: Wir haben keine Meldungen wegen Problemen auf der Strasse. Ich wünsche allen unterwegs eine gute und sichere Fahrt.
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2: Kaum zu glauben, aber es könnte ab und zu auch mal einen Platzregen geben. Das wegen Quellwolken über den Bergen. Grundsätzlich bleibt es aber schön und knapp über 30 Grad heiß. Und so geht es auch morgen und übermorgen weiter.

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2: Ja.
3: Keller von der Feisterläden. Grüezi, Frau Murf. Der Herr Garicet hat ja im Auftrag von euch die Feisterläden von ihrer Liegenschaft gebracht.
2: Korrekt, jawohl.
3: Also, die wären so wie fertig. Dunkt mir jetzt noch mutig, da das Pink. Aber wir haben.
2: Pink?
3: Ja, das ist ja im Auftrag Pink.
2: Nein!
3: Und zwei Rosa. Also, ich finde, es beißt sich halt. Aber ja, gut.
2: Ach, Scheiße. Der Herr Garicet hat das bestimmt. Ich habe gar nicht. Ich habe Herrn Garicet den Auftrag gegeben, um die 50 Läden zu holen.
3: Ja.
2: Das sind pinkige Läden, kommt viel rüber.
3: Also Sie könnten die gemachten Bohren mal abholen, oder? Ich muss sagen, sie sehen speziell aus.
2: Ich, ja, kann ich nicht. Ich kann keine Kapazität. Ich werde mich mit Herrn Garicet melden und dann schauen wir.
3: Es steht ja da im Auftrag noch in der Mitte teilen. Also wie ist das gemeint? Dass wir, also,
2: ich habe keine Ahnung.
3: Also haben Sie das nicht aufgegeben, dass man es teilt in der Mitte?
2: Nein, das ist ja das, was ich Ihnen schon lange probiert zu erklären.
3: Aha, ja, aber der Kollege ist jetzt dran am Teil. Moment, muss ich aber raus.
2: Dann also, bitte Leute dem Herrn Garicet an. Ich habe mit dem nichts zu tun.
3: Aber es sind ja Ihre Läden. Also Sie wollen nicht, dass der in der Mitte teilt wird, oben und unten.
2: Nein,
3: dann muss ich jetzt aber dem Kollegen sagen. Warten Sie, muss ich dem Kollegen sagen. Das
2: ja, Leute, bitte Herr Garicet
3: an. Nicht trennen, nicht aber noch. Ja.
2: Ach, Scheiße.
3: Ja, jetzt ist der auch noch getrennt, oder? Also,
2: nein.
3: Der Latte, ich weiss nicht. Können Sie ihn oben und unten aufmachen?
2: Nochmal, ich habe mir mal gewusst, dass er sie geholt hat.
3: Also wir hängen die pinken und rosaroten Läden morgen auf.
2: Nein, nein, sicher nicht.
3: Mal und der Matthias Geiger hilft denn gerade noch beim Aufhängen, nein. Weil der und der Christoph haben euch angemeldet hier im Radio.
2: Ich hasse dich so.
3: Herzlich willkommen beim Kellerfon.
2: Alles klar.
0: Das Kellerfon. 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
1: Es ist 17:30.
2: Guten Morgen, ich bin der Jonathan Ernst.
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2: Der FC St. Gallen hat aufgrund der, Zitat, aktuellen Situation eine Medienkonferenz für heute Vormittag um 11 Uhr angekündigt. Verwaltungsratspräsident Matthias Hüppi wird anwesend sein. Gestern gab es Spekulationen, dass er in seiner Position vom ehemaligen SVP-Regierungsrat Stefan Kölliker abgelöst werden könnte. Zudem sind 4 Verwaltungsräte gestern überraschend zurückgetreten. Bundesrat Albert Rösti hätte in seinem Departement für Umwelt, Verkehr, Energie und Kommunikation, UVEC, grosses Sparpotenzial. Das zeigt laut Blick ein externes Gutachten. Die Untersuchung kritisiere eine Vielzahl von Kommunikationsstellen, Webseiten und Kanälen sowie fehlende strategische Steuerung und Doppelspurigkeiten. Zudem seien Fähigkeiten und Motivation einzelner Mitarbeitenden zum Teil ungenügend. Ein Bundesgericht im US-Bundesstaat Alabama hat den Versuch der Republikaner, die Wahlkreise neu zuzuschneiden, gestoppt. Laut den Richtern wären schwarze Wählerinnen und Wähler dadurch benachteiligt geworden. Alabama hat gegen das Urteil bereits Berufung eingelegt.
0: Sport.
2: Die Schweizer Eishockey-Nationalmannschaft holt im 7. Spiel den 7. Sieg. Sie gewinnt auch das letzte Gruppenspiel gegen Finnland mit 4:2 und ist damit Gruppensieger. Es sei ein wichtiger Sieg gewesen, meint Nazi-Stürmer Ken Jäger.
3: Also vor dem Viertelfinale ist wichtig, dass wir als Mannschaft ein gutes Gefühl holen können. Und jetzt der Sieg gibt uns sicher ein gutes Gefühl zum Viertelfinale starten.
2: Im anderen gestrigen Spiel gewinnt Kanada gegen Tschechien mit 3:2. Die Schweiz spielt bereits morgen Abend wieder im Viertelfinale gegen Schweden.
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2: Wir haben keine Meldungen wegen Problemen auf der Strasse. Ich wünsche allen unterwegs eine gute und sichere Fahrt.
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2: Kaum zu glauben, aber es könnte ab und zu auch mal einen Platzregen geben. Das wegen Quellwolken über den Bergen. Grundsätzlich bleibt es aber schön und knapp über 30 Grad heiß. Und so geht es auch morgen und übermorgen weiter.

0: sind gerade am Verwachen. Aus dem Traumland übernehmen wir euch gerade. Mit dem Wachmacher geht es am 17:15 in Mittwoch.
1: Ganz einen guten Start euch und einen schönen Morgen.

0: Drop Dead.
1: Das ist neue Musik bei der FM1 Wachmacher von der Olivia Rodrigo. Startet gut in den Mittwochmorgen rein. Es wird jetzt dann gerade 6 Uhr.
2: Guten Morgen, ich bin der Jonathan Ernst.
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2: Der FC St. Gallen hat aufgrund der, Zitat, aktuellen Situation eine Medienkonferenz für heute Vormittag um 11 Uhr angekündigt. Verwaltungsratspräsident Matthias Hüppi wird anwesend sein. Gestern gab es Spekulationen, dass er in seiner Position vom ehemaligen SVP-Regierungsrat Stefan Kölliker abgelöst werden könnte. Zudem sind 4 Verwaltungsräte gestern überraschend zurückgetreten. Bundesrat Albert Rösti hätte in seinem Departement für Umwelt, Verkehr, Energie und Kommunikation, UVEC, grosses Sparpotenzial. Das zeigt laut Blick ein externes Gutachten. Die Untersuchung kritisiere eine Vielzahl von Kommunikationsstellen, Webseiten und Kanälen sowie fehlende strategische Steuerung und Doppelspurigkeiten. Zudem seien Fähigkeiten und Motivation einzelner Mitarbeitenden zum Teil ungenügend. Die Schweiz unterstützt die Demokratische Republik Kongo mit 3 Millionen Franken im Kampf gegen Ebola. Das Geld aus dem Nothilfefonds ist laut dem Schweizer Außendepartement größtenteils für medizinische Notfallteams und andere Bereiche der Weltgesundheitsorganisation WHO vorgesehen. In der zentralafrikanischen DRK sind bereits über 220 mutmaßliche Ebola-Todesfälle registriert worden.
3: Sport.
2: Die Schweizer Eishockey-Nationalmannschaft bleibt an der Heim-WM ungeschlagen. Gegen Finnland gewinnt sie mit 4:2 und holt sich damit den Gruppensieg. Nazi-Stürmer Attilio Biasca lobt die Mannschaftsleistung.
4: Wir wissen, es sind schwierige Gegner, gute Mannschaft, sie werden auch zurückkämpfen. Und das haben sie gemacht, aber wir sind nicht nervös geworden. Wir wissen, dass wenn wir unser Spiel machen im dritten Drittel, dass wir den Sieg heimholen.
2: Im anderen Spiel gestern Abend gewinnt Kanada gegen Tschechien mit 3:2. Die Schweiz spielt bereits morgen Abend wieder im Viertelfinale gegen Schweden.
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1: 2:06 ist jetzt gerade und es sieht tipptopp aus auf der Strasse in der Ostschweiz und Graubünden. Aktuell haben wir überall freie Fahrt.
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5: Ja, da fangen wir diese Woche nichts Neues an. Wir haben wieder einen Haufen Sonne heute. Am Mittwoch ein paar Quellwölkchen in den Bergen, dabei 28 bis maximal 30 Grad.
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1: Da ist gerade der Kamerad. Stimmt gut auf.
5: Miteinander.

0: Schmeckt es bei euch auch schon nach Sonnencreme im Bad? Jetzt am 7 ab 6 Uhr. Am Tag der Sonnencreme kommt sie heute auch in der Badi auf dem Bau, beim Velotürli oder im Garten wieder zum Einsatz. Mhm. Und mit dem wünsche ich mir einen ganz schönen Mittwoch hier bei FM1 Wachmacher.
1: Guten Morgen miteinander.

0: Es ist ein absolutes Träumchen. Seit Tagen das Wetter einfach nur wirklich. Hammer.
1: Heute
0: guten
1: schon
0: Morgen
1: wieder.
0: Am 10 ab 6 Uhr. Bis und mit Samstag gibt es jeden Tag viel Sonne. Es bleibt heiß. Und das ist klar, da braucht auch ihr alle immer wieder mal ein bisschen Abkühlung.
1: Ja, da sind jetzt schon Profis in diesen Tagen. Da haben wir den Pool im Garten aufgestellt, Bade in der Nähe, den Brunnen vor dem Haus. Mhm. Und genau darum brauchen wir euch. 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Beim grossen FM1 Bade-Bingo finden wir heraus, wie viele unterschiedliche Orte Katharina sich kann abkühlen kann.
0: Und da meinen wir nicht Ortschaften, sondern wirklich unterschiedliche Orte. Zum Beispiel das Kinderbett.
1: Ja.
0: Ich könnte mir auch vorstellen, vielleicht irgendwo auf dem Bau eine Backerschaufel, die mit Wasser gefüllt ist. Ganz normale Seeweiher oder das Regenfass hinter dem Haus.
1: Lustig.
0: Es gibt ja wirklich mega viele Möglichkeiten, wie man sich könnte abkühlen könnte.
1: Ja, darum helft unbedingt mit. Schickt uns per WhatsApp auf 0848 22 22 11 eure Vorschläge für Katharina, für ihre Abkühlung. 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

0: mit ganz viel Sonne. Bleiben im Hoch. Es sind wieder bis zu 30 Grad angesagt heute und natürlich wieder ein Haufen Sonne.
1: Morgen miteinander.
0: Jetzt ist es gerade 18 ab 6. Guten Morgen miteinander. Und kennen da auch Sachen?

0: so ein bisschen Lücke Tempo mit der Billie Eilish. Also wenn ihr gerne joggt, auch so Tage wie heute, ja, das ist am besten, wenn ihr vor oder nach den grossen Hits geht. Gerade noch ein bisschen Motivationsmusik in der Pipeline. Gerade noch mal wie Sidney, Sia und David Guetta.
1: Wir spielen hier am meisten Musik, die für alle etwas drunter ist. Auch zum etwas gemütlicheren Tag starten mit der Leona Lewis. Und das ist so ein richtiges Sommer-Hit-Feeling. Geben wir euch mit dem Alle Farben nächste Viertelstunde ebenfalls noch mit auf den Weg.
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1: Gerade noch rasch die Fenster aufreißen daheim oder die ersten, die im Büro sind.
0: Oh ja, es ist noch herrlich.
1: Es ist 6:30. Da sind die FM1 Wachmacher.
0: Morgen.
4: Guten Morgen, ich bin der Jonathan Ernst.
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5: Der FC St. Gallen hat aufgrund der, Zitat, aktuellen Situation eine Medienkonferenz für heute Vormittag um 11 Uhr angekündigt. Verwaltungsratspräsident Matthias Hüppi wird anwesend sein. Gestern gab es Spekulationen, dass er in seiner Position vom ehemaligen SVP-Regierungsrat Stefan Kölliker abgelöst werden könnte. Zudem sind 4 Verwaltungsräte gestern überraschend zurückgetreten. Bundesrat Albert Rösti hätte in seinem Departement für Umwelt, Verkehr, Energie und Kommunikation, UVEC, grosses Sparpotenzial. Das zeigt laut Blick ein externes Gutachten. Die Untersuchung kritisiere eine Vielzahl von Kommunikationsstellen, Webseiten und Kanälen sowie fehlende strategische Steuerung und Doppelspurigkeiten. Zudem seien Fähigkeiten und Motivation einzelner Mitarbeitenden zum Teil ungenügend. Die Schweiz unterstützt die Demokratische Republik Kongo mit 3 Millionen Franken im Kampf gegen Ebola. Das Geld aus dem Nothilfefonds ist laut dem Schweizer Außendepartement größtenteils für medizinische Notfallteams und andere Bereiche der Weltgesundheitsorganisation WHO vorgesehen.
2: Sport.
5: Die Schweizer Eishockey-Nationalmannschaft bleibt an der Heim-WM ungeschlagen. Gegen Finnland gewinnt sie mit 4:2 und holt sich damit den Gruppensieg. Nazi-Stürmer Attilio Biasca lobt die Mannschaftsleistung.
6: Wir wissen, es sind schwierige Gegner, gute Mannschaft. Sie werden auch zurückkämpfen und das haben sie gemacht. Aber wir sind nicht nervös geworden. Wir wissen, dass wenn wir unser Spiel machen im dritten Drittel, dass wir den Sieg heimholen.
5: Im anderen Spiel gestern Abend gewinnt Kanada gegen Tschechien mit 3:2. Die Schweiz spielt bereits morgen Abend wieder im Viertelfinale gegen Schweden.
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1: 6:30 ist es. Wir sagen Hoppschweiz und winken euch durch die Strasse in der Ostschweiz und Graubünden. Aktuell habt ihr überall freie Fahrt.
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0: Ja, da finde ich wirklich an einer Wissenschaft. Ihr macht das sicher auch daheim mit den Störerli und den Lädeli. Da wird perfekt gelüftet und nachher alles so präpariert, dass es für den Tag aushebt. Jetzt haben wir nämlich noch schöne, frische 16 Grad bei euch. Geiss und Sammerswil. Die Rezünze haben also um die 17 Grad. Dazu gibt es dann Haufen Sonne bis maximal 30.
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1: Ab in Mega Musik Mittwoch. Mit einem Hit, den ich jedes Mal von Anfang an einfach Hammer finde.
0: Ja, beautiful people. Einen schönen Tag euch miteinander.
1: Schönen.

0: gönnt euch doch etwas für den schönen Sommer. Mit dem Wetter und dem Zelttag jetzt macht um 8:30 nicht. Da steht nichts mehr zwischen euch und dem neuen Bikini oder dem neuen Velohösli oder der schicken Sonnenbrille, die ihr schon lange im Warenkorb habt.
1: Ich gönne mir einfach einen rechten Kübel Glas.
0: Oh, das ist auch fein. Ganz schönen Sommertag von der FM1 Wachmacher. Okay.

0: ganz gutes Aufstehen mit der FM1 Wachmacher. Es ist jetzt gerade 19 vor 7. Oh, hoppla. Jetzt habe ich da gerade das Kellerphone abgewürgt.
1: Wo ist aber der Keller?
0: Jetzt probieren wir es nochmal.
1: So, vielleicht Keller. Ist er am Telefon.
0: Hallo.
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4: Ja.
5: Keller von der Feisterläden. Grüezi, Frau Murf. Der Herr Garicet hat ja im Auftrag von euch Feisterläden von ihrer Liegenschaft gebracht.
4: Korrekt, jawohl.
5: Also, die wären so wie fertig, dunkt mir jetzt noch mutig, da das Pink. Aber wir
4: haben. Pink?
5: Ja, das ist ja im Auftrag Pink.
4: Nein!
5: Und zwei Rosa. Also, ich finde, es beißt sich halt. Aber ja, gut.
4: Ach, Scheiße. Der Herr Garicet hat das bestimmt. Ich habe gar nicht. Ich habe Herrn Garicet den Auftrag gegeben, um die 50 Läden zu holen.
5: Ja.
4: Das sind pinke Läden, ich komme viel rüber.
5: Also Sie könnten gemachten Morgen mal abholen, oder? Ich muss sagen, Sie sehen speziell aus.
4: Ja, kann ich nicht. Ich habe keine Kapazität. Ich werde mich mit Herrn Garicet melden und dann schauen wir.
5: Es steht ja da im Auftrag noch in der Mitte teilen. Also wie ist das gemeint? Dass wir, also,
4: ich habe keine Ahnung.
5: Also haben Sie das nicht aufgegeben, dass man es teilt in der Mitte?
4: Nein, das ist ja das, was ich Ihnen schon lange probiert zu erklären.
5: Aha, ja, aber der Kollege ist jetzt dran am Teil. Moment, da muss ich aber raus.
4: Dann also, bitte Leute dem Herrn Garicet an. Ich habe mit dem nichts zu tun.
5: Aber es sind ja Ihre Läden. Also Sie wollen nicht, dass der in der Mitte teilt wird, oben und unten.
4: Nein,
5: da muss ich jetzt aber dem Kollegen sagen. Wartet Sie, muss ich dem Kollegen sagen. Das,
4: ja, bitte,
5: Herr Garicet. Nicht trennen, nicht aber. Ja.
4: Ach, Scheiße.
5: Ja, jetzt ist der auch noch getrennt, oder? Also,
4: nein.
5: Der Latte, ich weiss nicht. Können Sie ihn oben und unten aufmachen?
4: Nein. Nochmal, ich habe mir mal gewusst, dass
5: er
4: sie geholt
5: hat. Also, wir hängen die pinken und rosaroten Läden morgen auf.
4: Nein. Nein, sicher nicht.
5: Mal, und der Matthias Geiger hilft denn gerade noch beim Aufhängen, nein, weil der und der Christoph haben euch angemeldet hier im Radio.
4: Ich hasse dich so.
0: Herzlich willkommen beim Kellerphone.
4: Alles klar.
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0: Ah, die Sonne, die weckt eure Lebensgeister im FM Island. Schon jetzt am 12.07 ist es wunderbar warm und einen Haufen Sonne gibt es noch. Bei bis zu 30 Grad heute wieder.
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2: 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Wie würdet ihr die Leistung der Schweizer Hockey-Nazi beschreiben?
0: Hey, anhand von dem, was ich mitbekommen habe, würde ich sagen, obermega, hammer, gigageil.
2: Ich würde es auch sagen. Also, ich würde sogar behaupten, es ist die beste Schweizer Nazi, die wir je gesehen haben. Sie spielt eine perfekte Gruppenphase mit 7 Siegen in 7 Spielen.
3: Maja Jäger, 3-2!
2: 3-2, 3 Minuten vor Schluss. Nachher machen sie sogar noch das 4-2 ins leere Goal. Und wie immer ist die Nazi nach dem Sieg mit der Venus von Bümplitz gefeiert worden. Der Patent-Ochsner-Sänger, der Bühne Huber, ist sogar selber im Stadion und hat die Mannschaft vor dem Spiel getroffen, was der Captain Nico Hischier beim SRF mega freut.
4: Ja, das war sicher ein Highlight. Ist er gekommen, die Jungs abgefeiert da. Aber ich glaube, schlussendlich, wenn man hier ausläuft und die Fans sieht, da kann man nur gut starten. Ich glaube, das gibt so viel Energie und es macht einfach Spass, dass man es so behalten.
2: Und jetzt geht es morgen im Viertelfinal gegen Schweden. Die Reaktion vom Captain dazu ist kurz und knapp.
4: Tipptopp, nehmen wir.
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0: So steht noch gerne auf. Die Olivia Dean fängt euch auf an dem Mittwochmorgen und Linkin Park dreht euch gerade weiter und macht wach am 5 vor 7. Der perfekte Hit zum Fahrtwind, wenn ihr mit dem Töffli, Velo oder abgelassenen Fenster im Auto rumdüsen.
1: Wie mit dem Roller kommen. Herrlich.
0: Oh, da glaube ich.
1: So Haar im Wind am Morgen. Seffen Island wird außerdem geweckt von der Sonne und der Wachmacher. Wir wünschen euch allen einen ganz guten Start in den Mittwoch.
0: Schönen Mittwoch.

0: Hinter an alles denkt daheim. Lasst ihr die Läden am 3 vor 7 auch runter vor dem Gehen, dass eben daheim nicht so heiß wird.
1: Unbedingt. Und wenn ihr noch frische Brise braucht, die Fenster schon zu sind, wir haben noch einen Punkt für euch, Dani, Tali Humberstone, kommt daher. Ganz schönen Mittwoch mit der Wachmacher.
0: Morgen miteinander.
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0: Das sind die FM1 Wachmacher.
1: Hallo,
0: und heute sind auf euch ein Haufen Augen Richtung FC St. Gallen gerichtet. Wieso? Da gehört ihr jetzt. Es wird 7.
7: Guten Morgen, ich bin der Jonathan Ernst.
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7: Der ehemalige St. Galler SVP-Regierungsrat Stefan Kölliker soll Matthias Hüppi als Präsident des FC St. Gallen ablösen. Bestätigt ist dies bisher nicht. Wie das St. Galler Tagblatt schreibt, gibt es bei diesem Machtkampf eine politische Komponente. Mit Roland Gutjahr, dem Großaktionär und Vater von SVP-Nationalrätin Diana Gutjahr, gäbe es eine offensichtliche SVP-Verbindung. Darum sah sich die SVP St. Gallen veranlasst, sich von den Machenschaften zu distanzieren. Es seien keine amtierende SVP-Leute in den Machtkampf involviert, teilte die Partei mit. Der Schweizer Finanzplatz profitiert laut der Boston Consulting Group vom Krieg im Nahen Osten. Wohlhabende aus der Region verschieben vermehrt Vermögen in die Schweiz. Grund sei die Rolle der Schweiz als sicherer Hafen in Krisenzeiten. Insgesamt verwalten Schweizer Finanzplätze laut Studie knapp 3 Billionen Dollar ausländisches Vermögen. Bundesrat Albert Rösti hätte in seinem Departement für Umwelt, Verkehr, Energie und Kommunikation, UVEC, großes Sparpotenzial. Das zeigt laut Blick ein externes Gutachten. Es gäbe Doppelspurigkeiten, zu viele Kommunikationsstellen, Webseiten und Kanäle und es mangle an strategischer Steuerung.
8: Sport.
7: Die Schweizer Eishockey-Nationalmannschaft holt im 7. Spiel den 7. Sieg. Sie gewinnt auch das letzte Gruppenspiel gegen Finnland mit 4:2 und ist damit Gruppensieger. Es sei ein wichtiger Sieg gewesen, meint Nazi-Stürmer Ken Jäger.
9: Vor dem Viertelfinale ist wichtig, dass wir als Mannschaft ein gutes Gefühl holen können. Und jetzt der Sieg gibt uns sicher ein gutes Gefühl zum Viertelfinale starten.
7: Im anderen gestrigen Spiel gewinnt Kanada gegen Tschechien mit 3:2. Die Schweiz spielt bereits morgen Abend wieder im Viertelfinale gegen Schweden.
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0: Am Gleis 2 ab 7 haben wir eine Gefahrmeldung für alle von euch, die auf der A13 San Bernardino Richtung Chur unterwegs sind. Zwischen Zillis und Thusis Süd ist in beide Richtungen Gefahr wegen Personen auf der Fahrbahn. Fahrt dort besonders vorsichtig durch und kommt sicher an eurem Ziel an.
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1: Ja, die Blümli bei euch im Garten haben wieder einen Haufen Durst. Dann machen wir vielleicht noch eine kurze Runde mit der Spritzkante. Jetzt bei angenehmen um die 20 Grad. Die Temperaturen gehen mit der Sonne dann noch darauf. Heute maximal 30.
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1: Ja, da haben wir uns aus der Gerüchteküche von der FM1 das. Miley Cyrus, die hat anscheinend geheiratet. Mhm. Ihre Mami hat sich da ein bisschen verplappert am Event, hat vom Ehemann geredet, vom Partner von der Miley. Wenn es stimmt, gratulieren.

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1: Tönt alles wie gewohnt und schmeckt wie daheim.
2: Ja, es ist ein guter Tag zum Heuen und Einführen. Mm-hmm. Euch, die gerade einen Haufen zu tun haben bei dem Wetter, nicht streng. Und wir spielen euch am meisten Musik bei den Wachmachern zum Arbeiten am 8 ab 7.

0: Guten Morgen.
1: Morgen.
0: Dann würden wir jetzt am 11. ab 7. am liebsten wahrscheinlich auch schon in der Badhose aus dem Haus und so ein Gumpi sassen. Das ist doch das absolut Beste jetzt in diesen Tagen. Die erste heisse Phase dieses Jahr. Auch unsere Wachmacherin und Baderatte, hat Katharina, die sucht nach Abkühlung.
1: Und genau darum brauchen wir eure Hilfe. 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Die ganz normale Buddy, das Kinderbädchen bei euch hinten draussen, irgendeinen schönen Dorfbrunnen, ein Eisbad oder eine Backerschaufel voll Wasser. 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

0: Ah, da kann ich mir schon vorstellen. Wie der Hit, der ja auf ganz vielen Hochzeiten im FM1 anläuft. Der Ed Sheeran kommt zu euch mit den Haufen Sonne, heute maximal 30 Grad im FM1.
1: Jetzt ist es 18 ab 7. Und kurze Frage an euch alle. Lebt ihr auch so ein bisschen nach dem Motto «Alles neu macht der Mai»?
0: Ja, wir zwei hätten schon mal recht vorgeleitet.
1: Nadja hat eine neue Haarfarbe, ein bisschen dünkler gestartet.
0: Ja, und der Joe hat den Tag geschnitten letzte Woche, komplett radikal.
1: Also radikal, es ist schon noch so,
0: wie sagt man,
1: mittellang.
0: Ein Mambab
1: hast du. Aber auf alle Fälle seit 10 Jahren nicht mehr so kurz gehabt wie momentan. Uh-huh. Und auch wenn bei uns und vielleicht auch bei euch Sachen gerade neu sind, etwas bleibt gleich. Wir spielen euch zum Start in den Tag die besten Hits. Also, natürlich die richtig, richtig guten Hits.
0: Guten Tag euch.

0: Guten Morgen zusammen. Morgen. Liebe Leute im FM1-Land, der Morgenshow, der sagt euch gerade, wie spät wir es haben.
1: Jetzt sind gerade 7:30.
0: Heute haben wir noch keine neue Zeit erfunden.
1: Alle für euch in der nächsten Viertelstunde. Entschuldigung, ich habe wieder einmal ein neues Wort erfunden. Viertel vor Stunde. In der nächsten Viertelstunde natürlich. Ganz ein Haufen Musik für euch.
2: Ganz ehrlich, ab jetzt sage ich immer nur noch Viertel vor Stunde.
0: Viertel vor Stunde. Ja. Wenn auch ein bisschen in die kurze Woche hineingestolpert sind, dann sind wir spätestens ab heute Mittwoch wieder voll drin mit dem Michael Schulte. Auch Dave Max, der gibt einen guten Tag vor, gerade nach um 7:30. Und um den Kurs ein bisschen zu behalten, Mittwochmorgen haben wir euch Coldplay alles noch in der nächsten Viertel vor Stunde.
1: Viertel vor Stunde.
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2: Startet gut in den Mittwochmorgen. Es ist der 27. Mai und wird den Moment halb acht.
3: Hallo zusammen.
4: Guten Morgen, ich bin der Jonathan Ernst.
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4: Der ehemalige St. Galler SVP-Regierungsrat Stefan Kölliker soll Matthias Hüppi als Präsident des FC St. Gallen ablösen. Bestätigt ist dies bisher nicht. Wie das St. Galler Tagblatt schreibt, habe eine interne SVP-Verbindung die Kantonalpartei dazu veranlasst, sich von den Machenschaften zu distanzieren. Es seien keine amtierenden SVP-Leute in den Machtkampf involviert, teilte die Partei mit. Der Schweizer Finanzplatz profitiert laut der Boston Consulting Group vom Krieg im Nahen Osten. Wohlhabende aus der Region verschieben vermehrt Vermögen in die Schweiz. Grund sei die Rolle der Schweiz als sicherer Hafen in Krisenzeiten. Insgesamt verwalten Schweizer Finanzplätze laut Studie knapp 3 Billionen Dollar ausländisches Vermögen. Israels Bodentruppen weiten ihre Angriffe auf die pro-iranische Hisbollah-Miliz im Libanon aus, trotz geltender Waffenruhe. Ziel sei es, die direkte Bedrohung für Israel abzuwehren, sagte ein Militärvertreter der deutschen Presseagentur. Die Waffenruhe gilt eigentlich seit April, die gegenseitigen Angriffe wurden jedoch nicht eingestellt.
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4: Die Schweizer Eishockey-Nationalmannschaft bleibt an der Heim-WM ungeschlagen. Gegen Finnland gewinnt sie mit 4:2 und holt sich damit den Gruppensieg. Nazi-Stürmer Attilio Biasca lobt die Mannschaftsleistung.
6: Wir wissen, es sind schwierige Gegner, gute Mannschaft. Sie werden auch zurückkämpfen und das haben sie gemacht. Aber wir sind nicht nervös geworden. Wir wissen, dass wenn wir unser Spiel machen im dritten Drittel, dass wir den Sieg heimholen.
4: Im anderen Spiel gestern Abend gewinnt Kanada gegen Tschechien mit 3:2. Die Schweiz spielt bereits morgen Abend wieder im Viertelfinale gegen Schweden.
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2: 7:30 ist es und bis auf ein paar kleinere Stocker rollt der Verkehr in der Ostschweiz und Graubünden tipptopp. Falls ihr neu mit etwas länger ansteht, sind wir froh um einen Funk auf unsere gratis Verkehrshotline 0800 33 33 11.
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3: Ja, da haben die 20 Grad schon knackt bei euch in Zevelen. Zundwil haben noch 19 und in der Au 18 Grad. Meinst du, bei diesen Temperaturen ist es schon neben der Glasse zum Morgen?
2: Wieso auch nicht?
3: Es gibt noch bis zu 30 heute an dem Mittwoch.

0: Wenn euch heute am Feierabend auch noch auf Abkühlung freut, die grösste gibt es aktuell am Wallensee, 16 Grad. Der Zürichsee 19 und der Bodensee 18 Grad.
1: Klingt herrlich, wenn ihr den ganzen Tag arbeitet, nachher noch rasch einen Schwumm. Jetzt ist es 21 vor 8 Uhr. Die Wachmacher wünschen euch einen super Mittwoch.

0: Einen wunderschönen guten Morgen. 18 vor 8 ist.
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1: Das Telefon.
3: Ja.
4: Keller von der Feisterläden. Grüezi, Frau Murf. Der Herr Garicet hat ja im Auftrag von euch Feisterläden von eurer Liegenschaft gebracht.
3: Korrekt, jawohl.
4: Also, die wären so wie fertig. Dunkt mir jetzt noch mutig, da das Pink. Aber wir
3: haben. Pink?
4: Ja, das ist ja im Auftrag Pink.
3: Nein!
4: Und zwei Rosa. Also, ich finde, es beißt sich halt. Aber ja, gut.
3: Ach, Scheiße. Der Herr Garicet hat das bestimmt. Ich habe gar nicht. Ich habe Herrn Garicet den Auftrag gegeben, um die 50 Läden zu holen.
4: Ja.
3: Das sind pinkige Läden, kommt viel rüber.
4: Also Sie könnten die gemachten Morgen mal abholen, oder? Ich muss sagen, sie sehen speziell aus.
3: Ja, kann ich nicht. Ich kann keine Kapazität. Ich werde mich beim Herrn Garicet melden und dann schauen wir.
4: Es steht ja da im Auftrag noch in der Mitte teilen. Also wie ist das gemeint? Dass wir, also,
3: ich habe keine Ahnung.
4: Also haben Sie das nicht aufgegeben, dass man es teilt in der Mitte?
3: Nein, das ist ja das, was ich Ihnen schon lange probiert zu erklären.
4: Aha, ja, aber der Kollege ist jetzt dran am Teil. Moment, muss ich aber raus.
3: Dann also, bitte läutet dem Herrn Garicet an. Ich habe mit dem nichts zu tun.
4: Aber sind ja Ihre Läden. Also Sie wollen nicht, dass der in der Mitte teilt wird, oben und unten.
3: Nein,
4: dann
3: ich habe
4: muss jetzt
3: hab
4: aber dem Kollegen sagen. Warten Sie, muss ich dem Kollegen sagen. Das
3: ja, läutet bitte dem Herrn Garicet an.
4: Nicht trennen, nicht aber noch. Ja.
3: Scheiße.
4: Ja, jetzt ist der noch getrennt, oder? Also,
3: nein.
4: Der Latte, ich weiss nicht. Können Sie ihn oben und unten aufmachen?
3: Nochmal, ich habe mir mal gewusst, dass er sie geholt hat.
4: Also wir hängen die pinken und rosa-roten Läden morgen auf?
3: Nein, nein, sicher nicht.
4: Mal und der Matthias Geiger hilft denn gerade noch beim Aufhängen, nein. Weil der und der Christoph nein. haben euch angemeldet hier im Radio.
3: Ich hasse dich so.
4: Herzlich willkommen beim Kellerfon.
3: Alles klar.
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0: Wie sieht es bei euch im Gefrierer aus? Klasse, hinter noch.
1: Holen.
0: Ja, eure Kinder finden am freien Nachmittag sicher rein. Es gibt viel Sonne und bis zu 30 Grad.
1: Ja, und jetzt um 11 vor 8, wer weiß, wie ich jetzt oder dann am späteren Nachmittag gönnt sich unsere Hockey-Nazi auch noch eine.
0: Ja.
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0: Nadja, du, wo wie noch mehr im FM1-Land Hockey-WM jetzt nicht so intensiv wie ich verfolge, was ist dir bis jetzt geblieben?
1: Hey, das Wichtigste würde ich im Fall sagen, dass wir einfach alles gewonnen haben bis jetzt, oder?
0: Ja.
1: Und wir stehen im Viertelfinale.
0: Ganz genau, das ist das Wichtigste, was man wissen muss. Die Nazi, die gewinnt gestern auch gegen ein mega starkes Finnland, auch dank einem Goal von Attilio Bignasca. Wieso das so gut läuft, sagt er am SRF.
3: Also wir wissen, dass wir, wenn wir unser Hockey spielen, ist es sehr schwierig, uns zu schlagen. Und das wird einfach enorm wichtig im Viertelfinale, dass wir einfach nur auf uns fokussieren und unser Spiel machen.
0: Und in dem Viertelfinale geht es morgen gegen Schweden. Das Rezept ist einfach.
3: Nein, nicht zu viel überlegen. Wir spielen keine Rolle gegen wer wir spielen. Dann einfach auf uns schauen, unser Spiel machen und dann kommt es gut.
1: Nicht zu viel überlegen.
0: Nein, nein. Und unsere Daumen die sind natürlich gedrückt. Und hoffentlich läuft es am Attilio Bignasca besser, wie beim Spielen neben dem Spielfeld.
3: Ja, im Brandy da geben es mir eine schwierige Zeit. Aber nein, es macht einfach mega Spass.
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0: dann gut auf an dem Mittwoch. Okay. Da hoffen wir es erst, als wir auf dem Handy sehen. Jetzt am 5.8. ist etwas gekreuzt. Zum Beispiel die positiven Prüfungsresultate. Ja. Hat gerade einen Haufen im FM Island, die in diesen Tagen Bescheid bekommen. Wir drücken da die Daumen. Da bei den Wachmachern, das reicht.
1: Unbedingt. Und ich war ja immer so ein bisschen der Typ gewesen, Hauptsache genügend. 4 gewinnt oder so.

0: Wann ist so ein richtig guter Sommertag? Dann, wenn eure Kinder so grüne, braune, dreckige Füße haben.
1: Ja, so Baufuss in der Wiese rumspringen, das ist echt herrlich. Wunderbar. Das dürfen auch, wenn ihr schon gross und erwachsen sind. Ja. Der Schatz hat sich auch wieder sein Kind bewahrt mit ihrem grossen Sommerhit. Gehört ihr gerade nach dem Punkt 8, das ist in weniger als 2 Minuten.
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0: Schön sind wir auch heute Morgen mit der FM1 Wachmacher unterwegs. Es ist 8 Uhr.
1: Schönen Tag euch.
6: Guten Morgen, ich bin der Jonathan Ernst.
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7: Der ehemalige St. Galler SVP-Regierungsrat Stefan Kölliker soll Matthias Hüppi als Präsident des FC St. Gallen ablösen. Bestätigt ist dies bisher nicht. Wie das St. Galler Tagblatt schreibt, gibt es bei diesem Machtkampf eine politische Komponente. Mit Roland Gutjahr, dem Großaktionär und Vater von SVP-Nationalrätin Diana Gutjahr, gäbe es eine offensichtliche SVP-Verbindung. Darum sah sich die SVP St. Gallen veranlasst, sich von den Machenschaften zu distanzieren. Es seien keine amtierende SVP-Leute in den Machtkampf involviert, teilte die Partei mit. Der Schweizer Finanzplatz profitiert laut der Boston Consulting Group vom Krieg im Nahen Osten. Wohlhabende aus der Region verschieben vermehrt Vermögen in die Schweiz. Grund sei die Rolle der Schweiz als sicherer Hafen in Krisenzeiten. Insgesamt verwalten Schweizer Finanzplätze laut Studie knapp 3 Billionen Dollar ausländisches Vermögen. Israels Bodentruppen weiten ihre Angriffe auf die pro-iranische Hisbollah-Miliz im Libanon aus, trotz geltender Waffenruhe. Ziel sei es, die direkte Bedrohung für Israel abzuwehren, sagte ein Militärvertreter der deutschen Presseagentur. Die Waffenruhe gilt eigentlich seit April, die gegenseitigen Angriffe wurden jedoch nicht eingestellt.
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7: Die Schweizer Eishockey-Nationalmannschaft holt im 7. WM-Spiel den 7. Sieg. Sie gewinnt auch das letzte Gruppenspiel gegen Finnland mit 4:2 und ist damit Gruppensieger. Im anderen gestrigen Spiel gewinnt Kanada gegen Tschechien mit 3:2. Die Schweiz spielt morgen Abend wieder. Im Viertelfinale trifft sie auf Schweden.
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0: 2:08 und wenn ihr auf der A13 von Sagans Richtung Chur unterwegs sind, bei der Autobahnausfahrt Chur Nord, da stockt es eine Viertelstunde plus.
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1: Ja, da haben die erste Sonnencreme von der Saison wahrscheinlich schon fast leer, vor allem ihr, die draußen arbeitet. Es gibt heute auch wieder bis zu 30 Grad und in den Bergen noch ein paar Quellwolken.
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0: Saluti, servus.
1: Nüsse zu nehmen.

0: Achtung, noch der Adele. Nach der Adele kommt er. Ich hole Anlauf,
1: Ja, ja, gut.
0: Willkommen im Arschbomben Mittwoch! Heute Nachmittag geht es wieder ab in den Buddies vom FM Island mit den Kindern.
1: Und natürlich auch einen Haufen Eltern, die schauen, dass die Kleinen nicht viel Seich machen.
0: Oh ja, du.
1: Aber ganz ehrlich, wir sind ja einmal jung gewesen, ein bisschen gehört dazu. Geniessen es dann. Und Badmeisterinnen und Badmeister müssen auch etwas zu haben.

0: Was für ein herrlicher Sommertag am 12. Bachti.
1: Pack die Badehose ein, nimm dein kleines
0: Schwester. Da sind im FM Island am Betteln, was das Zeug hält, und haben auch schon euer Lieblingsbett zum Abkühlen gefunden. Und genau darum brauchen wir eure Hilfe.
2: Genau, weil wir suchen für das grosse FM Island Badebingo die verschiedensten Badeplätze bei euch für unsere Katharina. Zum Beispiel ein Wasserfall
0: ja,
2: bei euch in der Nähe.
0: Im Obertagenburg am Fallen und
2: genau. Ein Dorfbach, eine Mulde gefüllt mit Wasser oder auch irgendeine Wasserplache mit dem Gartenschlauch.
0: Boah, das ist der Oberhammer. Dort, wo du einmal so hinlegst und nachher nass machst, und dann kannst du so mit dem Blättchen
2: schön gerade rüber. Ja, genau. Schickt uns eure Vorschläge, dass Katharina sich auf möglichst verschiedene Arten kann abkühlen kann beim FM1 Badebingo. Schreibt ein kurzes WhatsApp auf 0848 22 22 11 und wir schauen mal, wie viel Katharina am

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0: herrlich ist wieder von aussen. Ein Haufen Sonne auch am heutigen Mittwoch. Dazu an bis zu 30 Grad. Aktuell so gut 20 am 18 ab 8.
1: Ja, guten Morgen miteinander.
0: Morgen.
1: Dass euch die Hitze oder vielleicht auch der Heuschnupfen nicht in den Kopf steigt, muss man sich zwischendurch einfach mal etwas gönnen haben. Zum Beispiel nebis Feins zu trinken. Wir haben bei den Kindern im FM1 mal eine kurze Blitzumfrage gemacht, was denn das allerbeste ist.
2: Sirup. Mein Lieblingstrinken ist Eistee.
3: Sirup.
2: Sirup.
0: Hey, gerade letzte bin ich noch mit in einer Beiz, wo so gestanden ist, Sirup à discrétion.
1: Ja, und ich glaube, es ist ja mal so irgendwie 1,50 oder
0: ja, so irgendwie so. Ja. Aber ich muss ganz ehrlich sagen, Sirup ist tatsächlich auch etwas, das ich immer daheim habe.
1: Immer noch trinken. Als Kind früher noch einmal, wenn die Mami nicht geschaut haben, immer halb gemacht und selber dann gemerkt, dass es viel, viel süß ist. Wir begleiten euch mit euren Lieblingshits und auch mit eurem Lieblingstrinken.

0: die Zeit im FM1-Land. Und da gibt es für euch Kinder vielleicht auch einen Batzen von den Eltern oder ihr nehmt gerade selber einen aus dem eigenen Kessel. Und dann heisst es natürlich wieder süße Sachen beim Badikiosk krömeln.
1: Ja, dann wird gross ausgepackt. Ich habe gestern ein Kind beobachtet, wie sie ihre Münze in der Hand gezählt haben und geschaut haben, für wie viel das
0: langt. Ja.
1: Aber bei den Hits, da schöpfen wir zum Glück jeden Tag aus dem Vollen. Wir spielen hier bei den Wachmachern und meisten Musik, dass sich das Haushalten heute Morgen dann auch fast von allein macht. Der Felix Yen.
0: James Morrison und Nelly Furtado eskortieren euch auch durch den Mittwochmorgen. Zusammen mit dem Nico Santos.
1: Ja, ganz schönen Morgen euch und dann auch einen super Nachmittag in der Party und viel Spass beim Krömeln.
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4: Wir biegen ab Richtung 9 Pause. Das sind die FM1 Wachmacher am halb 9.
5: Guten Morgen, ich bin der Jonathan Ernst.
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6: Der ehemalige St. Galler SVP-Regierungsrat Stefan Kölliker soll Matthias Hüppi als Präsident des FC St. Gallen ablösen. Bestätigt ist dies bisher nicht. Wie das St. Galler Tagblatt schreibt, gibt es bei diesem Machtkampf eine politische Komponente. Mit Roland Gutjahr, dem Großaktionär und Vater von SVP-Nationalrätin Diana Gutjahr, gäbe es eine offensichtliche SVP-Verbindung. Darum sah sich die SVP St. Gallen veranlasst, sich von den Machenschaften zu distanzieren. Es seien keine amtierende SVP-Leute in den Machtkampf involviert, teilte die Partei mit. Der Schweizer Finanzplatz profitiert laut der Boston Consulting Group vom Krieg im Nahen Osten. Wohlhabende aus der Region verschieben vermehrt Vermögen in die Schweiz. Grund sei die Rolle der Schweiz als sicherer Hafen in Krisenzeiten. Insgesamt verwalten Schweizer Finanzplätze laut Studie knapp 3 Billionen Dollar ausländisches Vermögen. In einer Papierfabrik im Nordwesten der USA ist bei einer schweren Explosion mindestens ein Mensch ums Leben gekommen. 9 Angestellte werden vermisst, teilte die Feuerwehr mit. Zudem gäbe es 9 Verletzte, darunter eine Person der Feuerwehr. Einige weitere Personen befinden sich in kritischem Zustand. Rettungsteams versuchen derzeit, das instabile Gelände zu sichern, um nach den Vermissten zu suchen. Israels Bodentruppen weiten ihre Angriffe auf die pro-iranische Hisbollah-Miliz im Libanon aus, trotz geltender Waffenruhe. Ziel sei es, die direkte Bedrohung für Israel abzuwehren, sagte ein Militärvertreter der deutschen Presseagentur. Die Waffenruhe gilt eigentlich seit April, die gegenseitigen Angriffe wurden jedoch nicht eingestellt.
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4: Ganz genau, 8:30 ist es und auf dem Weg Richtung Pause. Da steht euch aktuell in der ganzen Ostschweiz und Graubünden nichts im Weg. Kommt weiterhin gut und sicher ans Ziel an.
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7: Ja, da einen Haufen von euch bei diesem Wetter und Haufen zu dürfen raus. 21 Grad haben wir da schon zu verdutzt. Zionschwil und Stiepelzau um die 20 Grad und mit der Sonne und ein paar Quellwolken gehen Temperaturen noch bis auf 30 hoch.

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1: Ja, hallo, bei diesem Wetter, was würdet ihr jetzt gerade instinktiv für 250 Franken kaufen? Oder irgendwie so ein Gummiboot oder Kinderbädchen für den Garten, neues Sommeroutfit. Wir überlassen es euch. Es gibt einen ganzen Haufen Sachen. Beantwortet doch Top-Antwort jetzt im grossen FM1-Game. Wir haben 250 Franken im Jackpot.
2: Und wir haben schon von über 100 Leuten erfahren, wie viele Zimmer das ihr daheim hat. Was meinen dahinter die meisten darauf geantwortet? Versuchen Sie einfach auf 0848 22 22 11 und gehen schon gleich mit diesen 250 Stutz shoppen.
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0: morgen miteinander. Das sind F1 Wachmacher, jetzt am 8:30 Und der Nico Santos, der ist ja fast schon ein halber Schweizer. Ja. Der war schon beim 6-Leuten und ist bei seinem Schweizbesuch auch noch auf den Geschmack vom Schwingen gekommen.
1: Dann hat er sicher auch schon vom Brienzer Gestellten und Weiberhaken gehört. Und statt wieder mal einen Musikpreis, hätte er vielleicht in Zukunft lieber einen Muni als lebendigen Preis.
0: Hey, wieso nicht?

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1: Ja, das Leben da findet aktuell wirklich von außen statt. Mhm. Alles ist auf der Beine, aber ihr könnt euch gleich schnell in euer Zuhause versetzen. Wie viele Zimmer hat da?
2: Sind ihr ja dann zum Schlafen gleich auch noch froh, wenn es dann mal Feierabend gibt. Ja. 250 Franken sind im Jackpot für euch, wenn ihr herausfindet, wer von über 100 Leuten die meisten auf diese Frage geantwortet haben. Guten Morgen, das sind Nadia und der Morgen, Joe.
3: Ja, schönen guten Morgen, das ist Peter von Chur.
1: Hoi Peter.
2: Hoi Peter.
3: Hallo.
2: Wenn das auch heisst, Chur.
3: Boah,
1: lauft einem der Schweiß schon richtig an. Aber wir hätten dir so 250...
3: Genau, aber nur daran denkst.
1: Aha. Ja, wir hätten dir 250 Franken, die das Ganze ein bisschen erfrischender machen für dich.
3: Das wäre nicht schlecht, ja genau.
1: Also gut, Peter. Kühlschrank
3: kaufen und reinhocken.
1: Sag uns doch die Top-Antwort. Wie viele Zimmer hat uns daheim, haben wir das FM Island vor dir schon gefragt?
3: Sagen wir drei.
1: Drei Zimmer.
2: Gehen wir rein, Peter. Mhm. Auch da ist noch nicht die Top-Antwort.
3: Okay.
1: Also leider noch nicht ganz, aber wir hoffen, dein Kühlschrankplan geht noch auf und du kannst dir noch ein bisschen reinsitzen.
3: Genau. Danke dir, schönen Tag.
2: Ja, dann wünschen wir dir auch, Peter. Und morgen spielen wir weiter.
1: Ja, wir hauen 50 Stutz auf den Jackpot oben drauf. 300 Franken am 8:30 morgen.
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0: gute Laune hat den Namen, und zwar Alex Warren. Jetzt am 7 von 9 für euch hier bei den Wachmachen mit Fever Dreams.
1: Ja, geniessen den sonnigen Mittwoch mit deinen Lieblingshits.

0: Es gibt sie, die Hits, ihr kennt es, die so richtig nach Sommerwetter schreien.
1: Ja. Und der von der J-Lo und dem David Guetta ist definitiv so ein
0: Gap-Party.
1: Ihr gehört dann bei den Wachmachern nach dem Punkt. Jetzt ist es 2 Minuten vor.
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1: Guten Morgen wünsche ich euch FM1 Wachmacher. Es ist 9 Uhr.
2: Guten Morgen, ich bin der Jonathan Ernst.
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2: Die Flugsicherung SkyGuide prüft eine Zusammenlegung der Standorte Dübendorf und Genf. Das Unternehmen gab letzte Woche bekannt, wegen des Kostendrucks bis zu 220 Stellen zu streichen. Vor diesem Hintergrund würden sämtliche Optionen überprüft, sagte ein SkyGuide-Sprecher gegenüber der NZZ. Die Zusammenlegung der Standorte wäre demnach eine der wirksamsten Sparmaßnahmen. Der Philosoph und Theologe Jean-Marc Tetas hat beim Bergsturz von Platten vor knapp einem Jahr 5000 Bücher sowie Manuskripte und Arbeitsnotizen verloren. Nun fordert er laut Le Temps vom Kanton Wallis Schadenersatz von über 210.000 Franken. Er werfe den Behörden vor, die Bevölkerung trotz bekannter Risiken im Unklaren gelassen zu haben. In einer Papierfabrik im Nordwesten der USA ist bei einer schweren Explosion mindestens ein Mensch ums Leben gekommen. 9 Angestellte werden vermisst, teilte die Feuerwehr mit. Zudem gäbe es 9 Verletzte, darunter eine Person der Feuerwehr. Einige weitere Personen befinden sich in kritischem Zustand. Rettungsteams versuchen derzeit, das instabile Gelände zu sichern, um nach den Vermissten zu suchen. Israels Bodentruppen weiten ihre Angriffe auf die pro-iranische Hisbollah-Miliz im Libanon aus, trotz geltender Waffenruhe. Ziel sei es, die direkte Bedrohung für Israel abzuwehren, sagte ein Militärvertreter der deutschen Presseagentur. Die Waffenruhe gilt eigentlich seit April, die gegenseitigen Angriffe wurden jedoch nicht eingestellt.
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1: 2 ab 9 an dem Mittwochmorgen und es sieht alle noch gut aus auf der Straße in der Ostschweiz und Graubünden. Kommt weiterhin gut und sicher wahr.
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1: Also wenn ihr in diesen Tagen die Wetter-App einmal aufmacht auf eurem Handy, sieht es schon fast ein bisschen langweilig aus. Immer fast Sonne pur, ein paar harmlose Wolken. Auch heute wieder und die Temperaturen die steigen auf maximal 30 Grad an.
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1: 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Wir wünschen euch einen guten.

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0: Haben da an einem Fest auch schon voll gut die Venus von Bümplitz mitgesungen? Ja, dann hat es wahrscheinlich ähnlich getönt wie gestern. Gut 10'000 Schweizer Fans haben gesungen am Hockey-Nazi-Match. Sie gewinnen als siebte Gruppenspiel.
1: 7 von 7 Spielen gewonnen. Unglaublich. Also besser kann es nicht laufen. Und morgen schon der Viertelfinale gegen Schweden. Und der Nico Hischier sagt kurz und knapp, wie er da findet.
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0: Nehmt euch Sorge. Unterwegs im FM Island, das ist richtig schönes Türli-Wetter. Mhm. Egal ob mit dem TÜV-Velo oder mit der ganz grossen Maschine.
1: Mit den Wachmachern sind wir aber gut unterwegs. Drive safe. Das Motto auch von den beiden Bursten Niall Horan und Miles Smith.
0: FM Island spielt die meiste Musik für euch. Mittwochmorgen Christina Aguilera. Und auch The Weeknd schicken wir euch als Türli-Begleitung noch in dieser halben Stunde.
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0: Olivia Dean am Viertel vor 10 hat vor einer Woche die Schweiz im Band gezogen. Live sicher ein mega schönes Konzert gewesen.
1: Das glaube ich auch. Und jetzt kommt wieder die Zeit der Open-Airs-Festivals und Konzerte auf draussen. Mit Vorfreude und dem Wachmacher in diesem Mittwoch. So geht es arbeiten. Zack.

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6: Die Flugsicherung Skyguide prüft eine Zusammenlegung der Standorte Dübendorf und Genf. Das Unternehmen gab letzte Woche bekannt, wegen des Kostendrucks bis zu 220 Stellen zu streichen. Vor diesem Hintergrund würden sämtliche Optionen überprüft, sagte ein Skyguide-Sprecher gegenüber der NZZ. Die Zusammenlegung der Standorte wäre demnach eine der wirksamsten Sparmaßnahmen. Der Philosoph und Theologe Jean-Marc Tetas hat beim Bergsturz von Platzen vor knapp einem Jahr 5000 Bücher sowie Manuskripte und Arbeitsnotizen verloren. Nun fordert er laut Le Temps vom Kanton Wallis Schadenersatz von über 210.000 Franken. Er werfe den Behörden vor, die Bevölkerung trotz bekannter Risiken im Unklaren gelassen zu haben. In einer Papierfabrik im Nordwesten der USA ist bei einer schweren Explosion mindestens ein Mensch ums Leben gekommen. 9 Angestellte werden vermisst, teilte die Feuerwehr mit. Zudem gäbe es 9 Verletzte, darunter eine Person der Feuerwehr. Einige weitere Personen befinden sich in kritischem Zustand. Rettungsteams versuchen derzeit, das instabile Gelände zu sichern, um nach den Vermissten zu suchen. Israels Bodentruppen weiten ihre Angriffe auf die pro-iranische Hisbollah-Miliz im Libanon aus, trotz geltender Waffenruhe. Ziel sei es, die direkte Bedrohung für Israel abzuwehren, sagte ein Militärvertreter der deutschen Presseagentur. Die Waffenruhe gilt eigentlich seit April, die gegenseitigen Angriffe wurden jedoch nicht eingestellt.
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6: Wir haben keine Meldungen wegen Problemen auf der Strasse. Ich wünsche allen unterwegs eine gute und sichere Fahrt.
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7: In diesen Tagen braucht es gar nicht wahnsinnig viel, um eure Kinder glücklich zu machen. 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Es ist nämlich auch heute wieder heiß mit bis zu 30 Grad und einem Haufen Sonne. Und morgen Donnerstag mehr oder weniger Copy-Paste.
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7: Und weil der Dominik krank ist, heute mit dem Morgen- oder eben Vormittagsshow. Einen guten Mittwoch euch allen.

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Mit FM1 durch den Mittwochvormittag und seit dem Cup-Sieg am Wochenende rumort gewaltig rund um unseren FC St. Gallen. Es ist von einem richtigen Machtkampf dreht und genau darum gibt es heute vom FC St. Gallen eine Medienkonferenz ab 11 Uhr. Auf TV am Ostschweizer Fernsehen sind wir live dabei. Wir haben euch dort einen Livestream eingerichtet.

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2: Matthias Hüppi gewinnt offenbar den Machtkampf beim FC St. Gallen. In diesen Minuten will der Verein über den aktuellen Stand informieren. Das St. Galler Tagblatt habe aber bereits Informationen, dass Präsident Matthias Hüppi im Amt bleiben werde. Hingegen würden sich zwei Grossaktionäre zurückziehen. Seit vorgestern ging man zudem davon aus, dass sich vier Verwaltungsräte zurückziehen würden. Mit Hüppi sollen aber auch sie im Amt bleiben. Ein massives Datenleck bei den Parkplatzüberwachungsfirmen Funkwache und Unisecure betrifft laut Watson zehntausende Autofahrerinnen und Autofahrer in der ganzen Schweiz. Ungeschützt zugänglich gewesen seien unter anderem Namen, Adressen und Angaben zu Strafverfahren. Der eidgenössische Datenschutzbeauftragte prüft den Fall. In der Schweiz werden mehr Wohnungen gebaut. Die Bautätigkeit im Hoch- und Tiefbau stieg zwischen Januar und März um fast 6% auf knapp 5 Milliarden Franken, teilt der Baumeisterverband mit. Der Wohnungsbau alleine wuchs um sogar fast 7,5%. Zu den Gründen gehöre nebst der hohen Nachfrage auch das tiefe Zinsniveau. Wegen des Klimawandels können Seen weniger Stickstoff abbauen. Das hat Folgen bis in die Ozeane, warnt eine neue Studie von Forschenden aus Basel in der Fachzeitschrift Nature Microbiology. Dafür wurde der Baldeckersee untersucht. Die Phase, in der Seen Stickstoff abbauen, werden immer kürzer. So kann dieser über die Flüsse ins Meer gelangen, was wiederum zu mehr algen- und sauerstoffarmen Zonen führen kann.
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2: Wir haben keine Meldungen wegen Problemen auf der Strasse. Ich wünsche allen unterwegs eine gute und sichere Fahrt.
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3: Ja, das Wetter könntet ihr euch sicher gewöhnen, oder? Herrlich ist es auch heute. Sonne pur und bis zu 30 Grad. Und weil es so schön ist, machen wir morgen Donnerstag gerade so weiter.
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3: Nicht verschrecken, eine ungewohnte Stimme am Vormittag. Da ist euer Vormittagsshow, weil der Dominik krank ist. Gute Besserung.

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0: sind ihr auch im Hockey-Fieber? Unsere Hockey-Nazi, die brilliert ja wirklich an der Heim-WM. 7 Spiele, 7 Siege. Damit sind sie im Viertelfinal. Morgen gegen Schweden. Starker Gegner natürlich. Aber der Hockey-Fan Dominik, der gestern beim Match gegen Finnland auch dabei war, für den ist klar, was jetzt das Ziel ist.
1: Gold muss das Jahr drin liegen. 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Es wird Gold.
0: Es wird Gold. Da hoffen wir natürlich alle. Und wir wollen morgen unsere Nazi natürlich motivieren. Und zwar mit einem Wort. 0848 22 22 11. Schickt rasch eine Sprachnachricht, um unsere Hockey-Nazi für das Viertelfinal motivieren.
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Nicht jubeln beim Zeugschnetzeln für den Mittag. Und genau darum, dass es ja keine blutigen Finger gibt, haben wir euch ganz einen ruhigen und wunderschönen Hit von der Sienna Spyro, «Die on this Hill» hier bei FM1. Kommt gut Richtung Mittagspause. 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
4: Matthias Hüppi bleibt Präsident des FC St. Gallen. Auch vier Verwaltungsräte, die bereits ihre Rücktritte bekannt gegeben hatten, zogen diese zurück und bleiben im Amt. Die offenbar vom Aktionariat geplante Machtübernahme ist also gescheitert. Matthias Hüppi betont an einer Medienkonferenz, egal in welcher Konstellation die Führung aufgebaut ist,
5: es geht nur ums Wohl vom Club. Das ist die Devise, an die habe ich mich gehalten, 8,5 Jahre lang, und die ist nicht verhandelbar für mich.
4: Patrick Thoma scheidet nun aus dem Verwaltungsrat des FC St. Gallen aus. Er hatte als Grossaktionär erst seit Herbst Einsitz im Gremium. Ein massives Datenleck bei den Parkplatzüberwachungsfirmen Funkwache und Unisecure betrifft laut Watson zehntausende Autofahrerinnen und Autofahrer in der ganzen Schweiz. Ungeschützt zugänglich gewesen seien unter anderem Namen, Adressen und Angaben zu Strafverfahren. Der eidgenössische Datenschutzbeauftragte prüft den Fall. Das israelische Militär hat den neuen Militärchef der Terrororganisation Hamas getötet, und das nur 1,5 Wochen, nachdem Israel bereits seinen Vorgänger getötet hatte. Mohammed Odeh wurde bei einem Luftangriff getötet, bestätigt die israelische Regierung. Er sei demnach einer der Drahtzieher des Hamas-Überfalls am 7. Oktober 2023 gewesen.
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4: Von der Strasse gibt es nichts zu melden. Ich wünsche eine gute Fahrt.
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6: 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Und morgen Donnerstag mehr oder weniger Copy-Paste.
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6: Gute Besserung, wenn es euch wie der Dominik auch erwischt hat. Drum mit euch unterwegs der FM1 Mittagsshow.

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6: Ich bin Dario Jecker.
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6: Matthias Hüppi bleibt Präsident des FC St. Gallen. Auch vier Verwaltungsräte, die bereits ihre Rücktritte bekannt gegeben hatten, zogen diese zurück und bleiben im Amt. Die offenbar vom Aktionariat geplante Machtübernahme ist also gescheitert. Matthias Hüppi betont an einer Medienkonferenz, egal in welcher Konstellation die Führung aufgebaut ist,
7: es geht nur ums Wohl vom Club. Das ist die Devise, an die habe ich mich gehalten, 8,5 Jahre lang, und die ist nicht verhandelbar für mich.
6: Patrick Thoma scheidet nun aus dem Verwaltungsrat des FC St. Gallen aus. Er hatte als Grossaktionär erst seit Herbst Einsitz im Gremium. Ein massives Datenleck bei den Parkplatzüberwachungsfirmen Funkwache und Unisecure betrifft laut Watson zehntausende Autofahrerinnen und Autofahrer in der ganzen Schweiz. Ungeschützt zugänglich gewesen seien unter anderem Namen, Adressen und Angaben zu Strafverfahren. Der eidgenössische Datenschutzbeauftragte prüft den Fall. In der Schweiz werden mehr Wohnungen gebaut. Die Bautätigkeit im Hoch- und Tiefbau stieg zwischen Januar und März um fast 6% auf knapp 5 Milliarden Franken, teilt der Baumeisterverband mit. Der Wohnungsbau alleine wuchs sogar um fast 7,5%. Zu den Gründen gehören nebst der hohen Nachfrage auch das tiefe Zinsniveau.
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6: Von der Strasse gibt es nichts zu melden. Ich wünsche eine gute Fahrt.
8: Wetter. Nach dem Mittag könnt ihr problemlos irgendwo noch ein bisschen in die Sonne liegen. Sie scheint heute den ganzen Tag und es gibt maximal 30 Grad. Also es gibt dann auch am Feierabend noch Sonne. Und morgen Donnerstag geht es mehr oder weniger ganz genauso weiter.

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Lieber Renau, der Body Food. Ein Teller am anderen mit Chicken Nuggets und Pommes geht raus, vielleicht auch noch Toast Hawaii oder einfach ein feiner Salat. Und wir sind unterwegs mit FM1 durch den sommerlich Mittwochmittag. Jetzt geht mit dem Ray Dalton Blood Running. Ganz einen guten Tag euch allen noch.

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8: Ich bin der Dario Jecker.
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8: Matthias Hüppi bleibt Präsident des FC St. Gallen. Auch vier Verwaltungsräte, die bereits ihre Rücktritte bekannt gegeben hatten, zogen diese zurück und bleiben im Amt. Die offenbar vom Aktionariat geplante Machtübernahme ist also gescheitert. Matthias Hüppi betont an einer Medienkonferenz, egal in welcher Konstellation die Führung aufgebaut ist,
9: es geht nur ums Wohl vom Club. Das ist die Devise, an die habe ich mich gehalten, 8,5 Jahre lang, und die ist nicht verhandelbar für mich.
8: Patrick Thoma scheidet nun aus dem Verwaltungsrat des FC St. Gallen aus. Er hatte als Grossaktionär erst seit Herbst Einsitz im Gremium. Ein massives Datenleck bei den Parkplatzüberwachungsfirmen Funkwache und Unisecure betrifft laut Watson zehntausende Autofahrerinnen und Autofahrer in der ganzen Schweiz. Ungeschützt zugänglich gewesen seien unter anderem Namen, Adressen und Angaben zu Strafverfahren. Der eidgenössische Datenschutzbeauftragte prüft den Fall. Das israelische Militär hat den neuen Militärchef der Terrororganisation Hamas getötet, und das nur 1,5 Wochen, nachdem Israel bereits seinen Vorgänger getötet hatte. Mohammed Odeh wurde bei einem Luftangriff getötet, bestätigt die israelische Regierung. Er sei demnach einer der Drahtzieher des Hamas-Überfalls am 7. Oktober 2023 gewesen.
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8: Von der Strasse gibt es nichts zu melden. Ich wünsche eine gute Fahrt.
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10: Ja, der Wetter könntet ihr euch sicher gewöhnen, oder? Herrlich ist es auch heute. Sonne pur und bis zu 30 Grad. Und weil es so schön ist, machen wir morgen Donnerstag gerade so weiter.
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10: Kommt vom Mittagstisch aufgestanden, rennen Kinder Richtung Bad ein. Geniessen den wunderbaren Sommerwetter.

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0: Hat es euch den Ärmel auch reingenommen? Hier ist FM1 am Mittwochmittag und das FM1-Landteil ist begeistert von unserer Hockey-Nazi. 7 Siege aus 7 Spielen hat es gegeben und morgen dann hoffentlich der nächste. Es ist nämlich Viertelfinaltag. Unsere Schweizer Hockey-Nazi kommt dort mit Schweden zu tun über und dann im Stadion auch der riesige Hockey-Fan Dominik. Du hast auch eine Prognose.
1: 4-1.
0: Ja?
1: 4-1.
0: 4-1?
1: 4-1. Gar keine Frage. 4-1 gönnt die Schweiz.
0: 4-1 nehmt ihr natürlich, aber was wir eben auch sehr, sehr gerne nehmen, sind eure Motivationsworte. 0848 22 22 11. Schickt rasch eine Sprachnachricht mit euren Motivationsworten für unsere Schweizer Hockey-Nazi.

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mit FM1 durch den Mittwoch Nachmittag und wenn ihr wieder einmal so einen richtigen Skjufel habt, einfach mal durchschnaufen mit FM1. Wir haben euch ein Inseli zum kurzen Moment entspannen mit Olivia Dean.

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3: Ich bin der Dario Jecker.
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3: Matthias Hüppi bleibt Präsident des FC St. Gallen. Auch vier Verwaltungsräte, die bereits ihre Rücktritte bekannt gegeben hatten, zogen diese zurück und bleiben im Amt. Die offenbar vom Aktionariat geplante Machtübernahme ist also gescheitert. Matthias Hüppi betont an einer Medienkonferenz, egal in welcher Konstellation die Führung aufgebaut ist,
4: es geht nur ums Wohl vom Club. Das ist die Devise, an die habe ich mich gehalten, 8,5 Jahre lang, und die ist nicht verhandelbar. Für mich.
3: Patrick Thoma scheidet nun aus dem Verwaltungsrat des FC St. Gallen aus. Er hatte als Grossaktionär erst seit Herbst Einsitz im Gremium. Schweizer Betriebe können weiterhin bis zu 2 Jahre lang Kurzarbeitsentschädigung beziehen. Der Bundesrat hat die Höchstbezugsdauer bis Ende 2027 verlängert. Er reagiert damit auf das nach wie vor schwierige wirtschaftliche Umfeld. Eine deutliche Verbesserung der Lage sei derzeit nicht zu erwarten, schreibt der Bundesrat zum Entscheid. Des Weiteren plant der Bundesrat Hilfen für PFAS-belastete Bauernbetriebe. Betriebe, die die geltenden Höchstwerte nicht einhalten können, sollen mehr Zeit für die Umstellung ihrer Produktion erhalten. In Härtefällen sollen sie außerdem finanziell unterstützt werden. Interessierte Kreise können sich nun dazu äußern. Seit 2 Jahren gibt es PFAS-Höchstwerte für Fleisch, Eier und Fisch.
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3: Die Schweizer Tennisspielerin Belinda Bencic steht am French Open in der 3. Runde. Die Weltranglisten 11. setzte sich in Paris gegen die Amerikanerin Katie McNally in knapp 1,5 Stunden durch.
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3: Von der Strasse gibt es nichts zu melden. Ich wünsche eine gute Fahrt.
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5: Mittwochnachmittag, da ist natürlich ein Haufen los in den Badis im FM Island. 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Es ist herrlich Wetter mit viel Sonne und bis zu 30 Grad. Und morgen Donnerstag könnt ihr also gerade auch noch mal einen Baditag einplanen.
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findet ihr den auch so grossartig? «I Wish It Would Rain Down» von Phil Collins. Ein von meinen absoluten Lieblingshits. Und ein von den Lieblingen von unserer Wachmacherin Nadia ist der da. «To Love Somebody» von der Holly Humberstone. Hat sie schön beschrieben, wie so eine Kuscheldecke. Heute Nachmittag in einer Badtüchle. Einen schönen Abend.

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4: Da laufen da vielleicht gerade barfuss durchs Homeoffice oder sind mit Sicherheit Schuhe auf der Baustelle unterwegs. Das ist auch Mittwoch Nami, jetzt mit allem Wichtigen von heute.
5: Ich bin der Dario Jecker.
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5: Die St. Galler Kantonspolizei braucht in den kommenden Jahren viel mehr Personal. Das zeigt der kantonale Polizeibericht, der nun vorliegt. St. Galler Sicherheitsdirektor Christoph Hartmann.
7: Die künftige Herausforderung der Kantonspolizei erfordert aus unserer Sicht einen weiteren spürbaren Personalausbau der Kantonspolizei.
5: Für die kommenden 10 Jahre soll die Kapo St. Gallen laut Bericht um 240 Stellen aufstocken. Der Polizeibericht ist schon lange erwartet worden. Wechsel bei der Polizeispitze haben ihn immer wieder verzögert. Der Bericht kommt im Juni vors Parlament. Schweizer Betriebe können weiterhin bis zu 2 Jahre lang Kurzarbeitsentschädigung beziehen. Der Bundesrat hat die Höchstbezugsdauer bis Ende 2027 verlängert. Er reagiert damit auf das nach wie vor schwierige wirtschaftliche Umfeld. Eine deutliche Verbesserung der Lage sei derzeit nicht zu erwarten, schreibt der Bundesrat zum Entscheid. Des Weiteren plant der Bundesrat Hilfen für PFAS-belastete Bauernbetriebe. Betriebe, die die geltenden Höchstwerte nicht einhalten können, sollen mehr Zeit für die Umstellung ihrer Produktion erhalten. In Härtefällen sollen sie außerdem finanziell unterstützt werden. Interessierte Kreise können sich nun dazu äußern. Seit 2 Jahren gibt es PFAS-Höchstwerte für Fleisch, Eier und Fisch.
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5: Die Schweizer Tennisspielerin Belinda Bencic steht am French Open in der 3. Runde. Die Weltranglisten-11. Setzte sich in Paris gegen die Amerikanerin Katie McNally in 2 Sätzen und knapp 1,5 Stunden durch. Im nächsten Spiel tritt Bencic gegen die US-Amerikanerin Peyton Stearns an.
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4: Es ist bald 3 ab 3 und dann schauen wir zu euch auf der Autobahn 13 St. Margrethe Richtung Sagans zwischen Tag und Buchs. Da hat es einen Unfall gegeben. Staut aktuell gute 10 bis 15 Minuten, weil da auch ein Fahrstreifen gesperrt ist. Sonst, wenn wir hier auf die restlichen Regionen im FM1-Land schauen, haben wir keine gröberen Stocken oder Staus mehr. Einzig bei euch am oberen Zürichsee, da stocken und staut sie jetzt schon über den See, da im richtigen Rapidzentrum und auch von Kempraten her gute 10 bis 15 Minuten.
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4: Ja, der Mittwoch noch mit perfekt für Kiddies, die schulfrei haben. Es ist sonnig, nur mit wenigen dekorativen Wolken. Einzig richtig Berge. Hat es etwa mal eine Quellwolke am Himmel? Ein lokaler Regensprutz ist da zwar möglich, aber eher eine Ausnahme. Dazu haben wir sommerliche 27 bis 30 Grad. Auch mal Donnerstag kratzen wir wieder an der 30 Grad Marke. Dazu ist es weiterhin sonnig mit wenigen Wolken über den Bergen.
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4: Mit mir, der Pamela Zimatti, und oben da geht Lieferski unterschreiben, Erdbeere verkaufen oder im Schatten kurz durchschnaufen. Wir bringen euch musikalisch bestens durch den hitzigen Nachmittag. Jetzt mit 4 Hits.

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0: in diesen Tagen. Es ist die erste heisse Phase dieses Jahr und auch unsere Wachmacherin und Badiraten Katharina sucht Abkühlung. Ja. Und für das brauchen wir eure Hilfe. Ihr habt es vielleicht schon heute Morgen bei unseren Wachmachern gehört. Wir machen das grosse FM1 Body Bingo, wo wir mit euch zusammen die unterschiedlichsten Arten und Orte wollen finden, wie sich unsere Katharina kann abkühlen kann. Ganz normal in der Body, im Kinderbett, im Dorfbrunnen, in der Backerschaufel voll mit Wasser. Wie könnte sich Katharina bei euch abkühlen? Helfet mit. Und wir schicken sie dann mit euren tollen Ort mit der Badi-Bingo-Karte zu euch ins FM1-Land und zwar am Freitagmorgen früh. Darum schickt uns jetzt schon eure Vorschläge per WhatsApp auf 0848 22 22 11. Dann kommt sich Katharina zu euch abkühlen.
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0: F-Mais ist das. Am 4 vor halb 4 und unseren Skistar, der Loic Meja, hat da ja wirklich alles abgeräumt. Gold, Silber und Bronze. Und es war genau an den Olympischen Winterspielen da ja, wo er angekündigt hat.
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0: Ja, jetzt ist er einfach zum ersten Mal Papi geworden von einem Mädchen. Auf Instagram sieht man schon das erste Mini-Füssli. Michael Schulte, Papi von zwei Buben, 5 und 8 sind's. Und er ist dabei, auch am Mittwochnachmittag mit seinem aktuellen 5 AM, nach 3:30. Zusammen mit dem Dermot Kennedy und der Kylie Minogue. Mit ihrer Hammer-Zeitreise 2000 schon gebucht. Can't get you out of my head. Gibt's garantiert in der nächsten Viertelstunde.
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Musik. Es gibt doch einfach die Songs, die man nicht mehr aus dem Kopf bringt. Man hört es einmal und zack, hat man es den ganzen Tag in Dauerschleife im Kopf. Auf einmal singt man es im Auto mit, summt es beim Posten, schaffen oder sogar unter der Dusche vor sich hin, ohne dass man es merkt. Ah, willkommen im Ohrwurm-Club, weil so ein Kandidat läuft jetzt bei uns. Wir machen die Aktuelle von Alex Warren. Fever Dream.

0: schnell ein Telefon, einen Auftrag oder eine Lieferung und dann fühlt sich der Mittwoch schon ziemlich geschafft an. Chef Mais, da wo wir euch auf dem Weg Richtung Feierabend am meisten Musik spielen, nach dem Vieri auch der Stimmungsgarant von Bruno Mars und Rosé. Aperture!
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2: Die Zeit von Hof auf einmal Lust auf etwas Erfrischendes haben. Gut, gibt es Leute unter euch, die genau jetzt Gläser verkaufen. Und von uns obendrauf jetzt gerade alles Wichtige von dem Mittwoch.
3: Ich bin der Dario Jecker.
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3: Matthias Hüppi bleibt Präsident des FC St. Gallen. Auch vier Verwaltungsräte, welche bereits ihre Rücktritte bekannt gegeben hatten, zogen diese zurück und bleiben im Amt. Patrick Thoma scheidet aus dem Verwaltungsrat aus, sagt Matthias Hüppi vor den Medien.
4: Und da gibt es keinerlei Ressentiment von unserer Seite, das ist klar. Dass das jetzt im Moment für ihn auch hart ist, das kann ich absolut nachvollziehen und mitfühlen.
3: Thoma hatte als Grossaktionär erst seit Herbst Einsitz im Gremium. Der Bundesrat hat an seiner heutigen Sitzung die nächsten eidgenössischen Abstimmungen vorgelegt. Im September kommen die Neutralitätsinitiative sowie die Ernährungsinitiative vors Volk. Die eine fordert eine strengere Neutralitätspolitik, die andere mehr nachhaltige und pflanzliche Lebensmittel aus Schweizer Produktion. Ein UNO-Sonderberichterstatter kritisiert die Schweiz wegen der Rückführung von Asylsuchenden in das afrikanische Land Burundi. Er wirft den Schweizer Behörden vor, die Lage in Burundi falsch einzuschätzen. Laut Nichtregierungsorganisationen seien einige ausgeschaffte Personen nach ihrer Rückkehr festgenommen oder misshandelt worden. Das Staatssekretariat für Migration hält trotz der schwierigen Lage Rückführungen weiterhin für möglich.
1: Sport.
3: Auch Viktoria Golubic gewinnt die zweite Runde im French Open. Die Schweizer Tennisspielerin besiegt die US-Amerikanerin Alicia Parks in zwei Sätzen. Zuvor hat schon Belinda Bencic die zweite Runde gewonnen. Bencic tritt in der dritten Runde gegen die US-Amerikanerin Peyton Stearns an.
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2: Zwei ab vier und da haben wir schon die ein oder andere Feierabendstocker im FM1-Land. Am längsten geht es aktuell bei euch auf der Autobahn A13, St. Margrethe Richtung St. Gans, zwischen Zentalde und Buchs. Da stocken es noch gute 10 Minuten wegen einem Unfall und dann auch in Gegenrichtung A13, St. Gans, Richtung St. Margrethe zwischen Tag und Sinnwald. Da haben wir wegen Bauarbeiten ein bisschen Verkehrsüberlastung. Gute Fahrt und kommen sicher ans Ziel.
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2: Viel Sonne, ein paar Wolken und richtig warme Temperaturen bis 30 Grad. Ja, der Nachmittag ist sommerlich. Über den Bergen türmen sich aber Quellwolken auf. Vereinzelt kann es da draussen ein paar Tropfen geben, aber sonst gilt es Sonnenbrille statt Regenschirm. Auch Mond Unstieg, da ist es bis auf ein paar Quellwolken Richtung Bergen weiterhin schön und sommerlich mit bis zu 29 Grad.
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2: Mit mir, der Pamela Zimotti, und ob im Coiffeursalon, auf dem Strassenbau, am Praxisempfang oder am Body-Kiosk. Der Mittwoch Nomi hat einen Haufen Schauplätze und wir den Soundtrack dazu. Wir spielen euch meiste Musik. A Pater von Bruno Mars und Rosé. Jetzt bei uns vier Hits im Stück. Zuerst aber Bühne frei für die Noemi Besa.

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the Katy Perry, da bei uns bei FMI, ist ja heute wohl eher hot. Und ihr Lieben, es gibt ja die Gerüchte, die katapultieren einem direkt in den Sommer. Sonnencreme zum Beispiel, oder? Einmal dran schmücken und zack, liegt man gedanklich auf dem Liegestuhl in der Badi oder am See, statt dass man irgendwo im Alltag ist. Sommerfeeling pur und ja, Sonnencreme gehört einfach dazu. Sobald man sie einschmiert, fühlt sich sogar der Weg ins Geschäft ein bisschen wie Ferien an. Wobei, es gibt jedes Jahr genau die Person, die sagt, komm, das reicht heute, oder?

0: Mais ist das kurz vor 4:30 und Miley Cyrus, die steht jetzt dort, wo Touris für Fotos auf die Knie gehen. Ja, Miley Cyrus, sie hat jetzt ihren Stern auf dem berühmten Hollywood Walk of Fame zu L.A. bekommen. Der 2845. Immer Versace-Kleid mit Familie, Freunden und ganz viele Emotionen. Fehlt eigentlich nur noch der passende Soundtrack. Aber der liefert sie ganz selber. Ihren aktuellen gibt es direkt nach dem 4:30 euch. Genau wie Trustfall von der Pink. Und auch mit dem Kaigo begleiten wir euch ein Stückchen näher am 4:30. Save my love und dann hoffen wir Leute in der nächsten Viertelstunde für euch bereit.
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0: Irgendwo wird gerade noch schnell den letzten Kaffee geholt, irgendwo anders klassenweit rein angefühlt und wir liefern euch vor der nächsten Hitze gerade alles, was heute wichtig ist. Es ist 4:30.
6: Ich bin der Dario Jecker. Guten Tag.
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6: Matthias Hüppi bleibt Präsident des FC St. Gallen. Auch vier Verwaltungsräte, welche bereits ihre Rücktritte bekannt gegeben hatten, zogen diese zurück und bleiben im Amt. Patrick Thoma scheidet aus dem Verwaltungsrat aus, sagt Matthias Hüppi vor den Medien.
7: Und da gibt es keinerlei Ressentiment von unserer Seite, das ist klar. Dass das jetzt im Moment für ihn auch hart ist, das kann ich absolut nachvollziehen, mitfühlen.
6: Thoma hatte als Grossaktionär erst seit Herbst Einsitz im Gremium. Die St. Galler Kantonspolizei braucht in den kommenden Jahren viel mehr Personal. Das zeigt der kantonale Polizeibericht, der nun vorliegt. St. Galler Sicherheitsdirektor Christoph Hartmann.
8: Die künftige Herausforderung von der Kantonspolizei erfordert aus unserer Sicht einen weiteren spürbaren Personalausbau von der Kantonspolizei.
6: Für die kommenden 10 Jahre soll die Kapo St. Gallen laut Bericht um 240 Stellen aufstocken. Der Polizeibericht ist schon lange erwartet worden. Wechsel bei der Polizeispitze haben ihn immer wieder verzögert. Der Bericht kommt im Juni vors Parlament. Der Bundesrat hat an seiner heutigen Sitzung die nächsten eidgenössischen Abstimmungen vorgelegt. Im September kommen die Neutralitätsinitiative sowie die Ernährungsinitiative vors Volk. Die eine fordert eine strengere Neutralitätspolitik, die andere mehr nachhaltige und pflanzliche Lebensmittel aus Schweizer Produktion.
1: Sport.
6: Auch Viktoria Golubic gewinnt die zweite Runde im French Open. Die Schweizer Tennisspielerin besiegt die US-Amerikanerin Alicia Parks in 2 Sätzen. Zuvor hat schon Belinda Bencic die zweite Runde gewonnen. Bencic tritt in der dritten Runde gegen die US-Amerikanerin Peyton Stearns an.
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0: Es ist 4:30, da haben wir aktuell gute 10 bis 15 Minuten länger auf der Autobahn A13, so ganz Richtung St. Margrethe, zwischen Tag und Seenwald wegen Verkehrsüberlastung. Auch bei euch im oberen Zürichsee über den Seedamm, Richtung Rappizentrum und auch von Kempfaden her gute Viertelstunde mehr. Und dann auch im Zentrum von St. Gallen Richtung Gossau auf der Rosenbergstrasse. Dort zieht es auch schon an, da haben wir im Moment Moment auch schon 10 bis 15 Minuten länger. Hebt uns an und kommen gut an.
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0: Der frischen Feierabend. Heiko ist los heute. Der frischen Feierabend-Drink. So, habt ihr vielleicht schon im Kopf? Ja, ich vielleicht auch schon. Und hoffentlich auch bald in der Hand. Also bei aktuellen 26 Grad Steinegg im Appenzell ist es Rütti und Zesch. Im Liechtenstein sind es 29 Grad. Obendrauf ist es recht sonnig. Und dann mit vereinzelten Wolken, ganz so über den Bergen, könnte es ganz lokal noch 1-2 Tropfen geben. Sonst ist es und bleibt es trocken. Auch Mondunstieg. Da wartet dann wieder sonniges und sommerliches Wetter auf uns mit bis zu 29 Grad.
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1: 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Das sind jawohl. Nadja und der Morgenshow von der FM1 Wachmacher. Und ein Kind, das wir ja hier nicht zweimal fragen im FM1-Land, was jetzt am liebsten trinkt.
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0: kurz vor 5 Uhr ist es. Da suchen ihr vielleicht gerne noch einen Ventilator, fahren am See vorbei oder müsst noch ein bisschen weiterarbeiten. Wir sind auf jeden Fall mit euch allen dabei, das nach dem Punkt. Weiterhin mit vielen Hits. Auch der von Ray Dalton, Blood Running, gibt es in der nächsten 4. Stunde. 4, 3,
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0: Wer heute draussen arbeitet oder geschafft hat, spürt den Tag auf den Schultern. Hoffentlich einfach nicht als Sonnenbrand. Und die warme Abendluft kommt näher. Jetzt ist es 5 Uhr.
7: Ich bin Dario Jecker. Guten Abend.
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7: Matthias Hüppi bleibt Präsident des FC St. Gallen. Auch 4 Verwaltungsräte, welche bereits ihre Rücktritte bekannt gegeben hatten, zogen diese zurück und bleiben im Amt. Patrick Thoma scheidet aus dem Verwaltungsrat aus, sagt Matthias Hüppi vor den Medien.
8: Und da gibt es keinerlei Ressentiment von unserer Seite, das ist klar. Dass das jetzt im Moment für ihn auch hart ist, das kann ich absolut nachvollziehen und mitfühlen.
7: Thoma hatte als Grossaktionär erst seit Herbst Einsitz im Gremium. 34 Menschen sind in der Schweiz im letzten Jahr ertrunken. Die meisten tödlichen Unfälle ereigneten sich in offenen Gewässern, wie die Schweizerische Lebensrettungsgesellschaft mitteilt. Männer seien überdurchschnittlich häufig betroffen, sagt Christoph Merki von der Lebensrettungsgesellschaft.
9: Dass die Risikoeinschätzung und eben auch die Selbstüberschätzung bei Männern ausprägter ist wie bei Frauen. Und der kommt vor allem im jüngeren Alter, dass vielleicht auch das Gruppenverhalten zum Teil eine Rolle spielen kann.
7: Außer jungen Erwachsenen seien letztes Jahr vermehrt ältere Menschen ertrunken. In 40% der Fälle waren Menschen über 65 Jahre betroffen. Der Bundesrat hat an seiner heutigen Sitzung die nächsten eidgenössischen Abstimmungen vorgelegt. Im September kommen die Neutralitätsinitiative sowie die Ernährungsinitiative vors Volk. Die eine fordert eine strengere Neutralitätspolitik, die andere mehr nachhaltige und pflanzliche Lebensmittel aus Schweizer Produktion.
1: Sport.
7: Auch Viktoria Golubic gewinnt die zweite Runde im French Open. Die Schweizer Tennisspielerin besiegt die US-Amerikanerin Alicia Parks in 2 Sätzen. Zuvor hat schon Belinda Bencic die zweite Runde gewonnen. Bencic tritt in der dritten Runde gegen die US-Amerikanerin Peyton Stearns an.
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0: 2 ab 5 ist es, da fängt es an, ziehen auf der Strasse im FM 1 Land. Wie immer startet es rund ums Zentrum von Rapperswil, über den Seedamm und von Kempraten her, auch bei euch im Glanerland auf der Hauptstrasse zwischen Netztal und Neffels, im Zentrum von St. Gallen auf der Rosenbergstrasse Richtung Gossau. Da geht es auch gute 10 bis 15 Minuten länger und ebenfalls Geduld braucht ihr, wenn ihr von Gossau Richtung St. Gallen Winkel unterwegs sind auf der Hauptstrasse und auch im Zentrum von Herisau Richtung Gossau. Alle aktuellen Verkehrsmeldungen, die findet ihr natürlich auch immer aktuell bei uns in der Radio FM 1 App. Kommen wir gut an.
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0: Ja, wer die im Garten schon einen Pool aufgestellt hat, kann sich am Feierabend schön abkühlen. Wir haben nämlich Temperaturen von bis zu 30 Grad im FMI-Land. Dazu ist es freundlich mit Sonne und lockeren Wolken. Über den Bergen kann es vereinzelt kurz nass werden. Sonst ist es aber trocken und Mondaufstieg geht es recht sonnig und heiß weiter. Im Schnitt mit um die 26 bis 29 Grad.
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0: Mit mir, der Pamela Zimotti, und vielleicht schon mit der Sonnencreme auf der Haut, wenn es jetzt am Feierabend noch irgendwo an die Sonne geht. Und wir liefern euch weiterhin Tipps dazu. Jetzt vier von denen. Am Stück.

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0: mir ein herrlicher Sommertag heute.
1: Pack die Badehose ein, nimm dein kleines Schwesterlein.
0: Ja, da sind wir im Essen-Maisland sicher am Betteln, was das Zeug hält. Und jetzt zum Start im Feierabend oder allenfalls schon den ganzen Nachmittag. Habt ihr euer Lieblingsplätzchen zum Abkühlen gefunden? Und genau da brauchen wir eure Hilfe. Ja, ihr habt es vielleicht schon gehört heute. Wir suchen für das grosse Essen-Mais Buddy Bingo die verschiedensten Buddy-Plätze bei euch für unsere Wachmacherin und Buddy-Nixe Katharina. Oben Wasserfall bei euch in der Nähe, der Dorfbach, Baggersee, das Bettli im Garten oder die Wasserflasche mit dem Gartenschlauch. Schickt uns eure Vorschläge, dass sich Katharina am Freitagmorgen auf möglichst einen Haufen verschiedene Arten kann abkühlen kann. Beim F1 Buddy Bingo. Ja, ein kurzes WhatsApp langt direkt ins Studio auf 0848 22 22 11. Und morgen Morgen. Ja, da hören wir bei unseren F1 Wachmacher dann schon mal eure verrückten Vorschläge, wo unsere Wachmacherin Katharina sich dann so richtig gut kann abkühlen. Danke jetzt schon dafür.
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0: Song «The Way You Kiss Me» von Artemis, da bei FM1. Und da holt ihr euch vielleicht auch gerade ein Schmützli vom Schätzli oder den Kiddies ab, wenn ihr nach einem langen Arbeitstag gerade heimgekommen seid. Einen schönen Abend wünsche ich, ob im Feierabend-Endspurt, im Verlauf unter einem Neonlicht oder von außen mit der Sonnenbrille auf der Nase. Wir spielen euch weiterhin am meisten Musik. Nach dem 17:30 auch gerade die aktuelle von Nico Santos. All Time High. Aber auch Musik aus den 80ern haben wir für euch dabei. Liefert euch Survivor mit Eye of the Tiger. Und auch der Hit von Offenbach und der Norma Jean Martin gehen wir uns in der nächsten Viertelstunde. Overdrive. Schön, sind wir zusammen unterwegs.
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0: Während gewisse von euch schon am See oder zu Hause auf dem Balkon hockeln, wird in der Rest ins Bars- und Eventhalle langsam hochgefahren. Jetzt ist es 17:30.
5: Ich bin Dario Jäcker, guten Abend.
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5: Matthias Hüppi bleibt Präsident des FC St. Gallen. Auch 4 Verwaltungsräte, welche bereits ihre Rücktritte bekannt gegeben hatten, zogen diese zurück und bleiben im Amt. Patrick Thoma scheidet aus dem Verwaltungsrat aus, sagt Matthias Hüppi vor den Medien.
6: Und da gibt es keinerlei Ressentiment von unserer Seite, das ist klar. Dass das jetzt im Moment für ihn auch hart ist, das kann ich absolut nachvollziehen und mitfühlen.
5: Thoma hatte als Grossaktionär erst seit Herbst Einsitz im Gremium. Der Bundesrat hat an seiner heutigen Sitzung die nächsten eidgenössischen Abstimmungen vorgelegt. Im September kommen die Neutralitätsinitiative sowie die Ernährungsinitiative vors Volk. Die eine fordert eine strengere Neutralitätspolitik, die andere mehr nachhaltige und pflanzliche Lebensmittel aus Schweizer Produktion. Die St. Galler Kantonspolizei braucht in den kommenden Jahren viel mehr Personal. Das zeigt der kantonale Polizeibericht, der nun vorliegt. St. Galler Sicherheitsdirektor Christoph Hartmann.
7: Die künftigen Herausforderungen der Kantonspolizei erfordern aus unserer Sicht einen weiteren spürbaren Personalausbau der Kantonspolizei.
5: Für die kommenden 10 Jahre soll die Kapo St. Gallen laut Bericht um 240 Stellen aufstocken. Der Polizeibericht ist schon lange erwartet worden. Wechsel bei der Polizeispitze haben ihn immer wieder verzögert. Der Bericht kommt im Juni vors Parlament. Das Thurgauer Parlament hat heute das Regierungspräsidium gewählt. Neuer Präsident wird ab dem 1. Juni Urs Martin von der SVP. Vizepräsidentin wird Denise Neuweiler, ebenfalls von der SVP. Das Präsidium im Parlament übernimmt Felix Mayer von der SP. Die Präsidien der Thurgauer Kantonsregierung und des Parlaments wechseln jedes Jahr.
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0: Der SMI steht kurz vor Börsenschluss bei gut 0,6% im Plus von der St. Galler Kantonalbank, der Clemens Gisler.
8: Die Hoffnungen auf eine mögliche Entspannung im Nahen Osten haben heute weiter zugenommen. Das sorgt für eine grundsätzlich positive Stimmung an der Börse und weiter fallende Ölpreise. Während sich die US-Aktienmärkte kurz nach Eröffnung gemischt zeigen, dominieren am Schweizer Aktienmarkt die positiven Vorzeichen. Stark gefolgt sind Emrise und Richemont. Eher gemieden werden heute die Aktien von ABB und der UBS.
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0: Es ist 5:30 Uhr, Stosszeit auf der Strasse im FM1-Land. Hier schauen wir auf die Autobahn A1, Zürich Richtung St. Margrethe, zwischen Winkeln und Neudorf. Hier staut wegen Verkehrsüberlastung auf mehreren Abschnitten. Eine gute Viertelstunde haben wir hier länger, denn auch auf der A5 zur Oberland-Autobahn hin, weil Richtung Verzweigung Reichenburg zwischen Rütti und Eschenbach. Dann auch auf der Hauptstrasse St. Gallen Richtung Gossau, also im Zentrum von St. Gallen. Da haben wir eine ganze halbe Stunde länger auf der Rosenbergstrasse im Moment. Dann auch im Zentrum von Gossau, wenn ihr von Hirisau oben runterkommt, gute 10 Minuten plus. Dann auch von der Waldstadt Richtung Hirisau oben runter, plus 15 Minuten. Selbiges alles rund um Rapid-Zentrum, sei es über den Seedamm oder von Kemperaten her. Und auch im Glarnerland bei euch von Niederwohnen Richtung Glarus auf der Hauptstrasse zwischen Neffels und Netzal, plus eine Viertelstunde.
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0: Ja, das sommerliche Wetter macht heute Kumpause. Viel Sonne und milde, 25 Grad Tiefe, 26 St. Gallen und 28 zu Felsberg haben wir aktuell. Dazu haben nur ein paar Quellwolken über den Bergen, die vereinzelt für ein kurzes, nasses Intermezzo sorgen. Aber so schnell wie es kommt, ist es auch wieder verblasen. Und am Donnerstag gibt es Copy-Paste. Es ist größtenteils sonnig, hier und da wieder mit Quellwolken über den Bergen und weiterhin mit bis zu 29 Grad.
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0: Einen schönen guten Abend.
1: Da bin ich für meins.
0: Am gut Viertel von 6.
1: An dem sonderheißen Mittwoch. Und während ein Hof rauszieht, jetzt ein Feierabend, bleiben gewisse von euch ganz bewusst lieber drin. Ihr zum Beispiel, wo Gräserpollen zu spüren überkommen, in den Augen. Ja, oder eben auch in den Nase. Oder ältere Leute, vielleicht auch euer Grossi oder euer Opa, wo die frühe sommerliche Hitze langsam schon zu viel wird. Vielleicht geht es ja später auf die Terrasse, wenn die Luft ein bisschen kühler wird und die Sonne ein bisschen tiefer steht. Und jetzt gibt es schon mal ein bisschen musikalische Abendluft von uns. Mit Tate McRae, ihrem Greedy. WF Nice.

0: Es ist das kurz vor dem 6 Uhr mit der Sia, ihrem Never Give Up. Ja, und da fängt für die berufstätigen Mamis und Papis unter euch die zweite Schicht vom Tag an. Nein, mit kleinen Kind wisst ihr, wenn ihr am Abend noch alles zu tun habt, das Nacht machen, eine schnelle Wäschmaschine abtun, Geschichte vorlesen und. Er weiss ja bestens, wie es geht. Der Luca Henny, Papi von einem knapp zweijährigen Mädchen, singt jetzt aber uns etwas vor. Nach dem 6 Uhr.
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2: Jetzt lässt so langsam noch den Alltag auch ein bisschen und für viele ist Zeit zum Abfahren. Jetzt um 6 Uhr, wo es von uns gerade ein Update aus der Newsredaktion für euch gibt.
3: Ich bin Dario Jecker, guten Abend.
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3: 34 Menschen sind in der Schweiz im letzten Jahr ertrunken. Die meisten tödlichen Unfälle ereigneten sich in offenen Gewässern, wie die Schweizerische Lebensrettungsgesellschaft mitteilt. Männer seien überdurchschnittlich häufig betroffen, sagt Christoph Merki von der Lebensrettungsgesellschaft.
4: Dass die Risikoeinschätzung und eben auch die Selbstüberschätzung bei Männern ausprägter ist wie bei Frauen. Und der kommt vor allem im jüngeren Alter, dass vielleicht auch das Gruppenverhalten zum Teil eine Rolle spielen kann.
3: Außer jungen Erwachsenen seien letztes Jahr vermehrt ältere Menschen ertrunken. In 40% der Fälle waren Menschen über 65 Jahre betroffen. Matthias Hüppi bleibt Präsident des FC St. Gallen. Auch 4 Verwaltungsräte, welche bereits ihre Rücktritte bekannt gegeben hatten, zogen diese zurück und bleiben im Amt. Patrick Thoma scheidet aus dem Verwaltungsrat aus, sagt Matthias Hüppi vor den Medien.
5: Und da gibt es keinerlei Ressentiment von unserer Seite, das ist klar. Dass das jetzt im Moment für ihn auch hart ist, das kann ich absolut nachvollziehen und mitfühlen.
3: Thoma hatte als Grossaktionär erst seit Herbst Einsitz im Gremium. Das Thurgauer Parlament hat heute das Regierungspräsidium gewählt. Neuer Präsident wird ab dem 1. Juni Urs Martin von der SVP. Vizepräsidentin wird Denise Neuweiler, ebenfalls von der SVP. Das Präsidium im Parlament übernimmt Felix Mayer von der SP. Die Präsidien der Thurgauer Kantonsregierung und des Parlaments wechseln jedes Jahr. Helfer haben in der Badi Herisau heute Nachmittag einen bewusstlosen Jungen aus dem Schwimmbecken gezogen. Wie die Ausserrhoder Kantonspolizei schreibt, haben Ersthelfer beim 10-Jährigen Reanimationsmaßnahmen eingeleitet, bis der Rettungsdienst übernehmen konnte. Der Junge wurde in kritischem Zustand ins Spital geflogen.
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2: 3 ab 6 Uhr, da werfen wir wieder einen Blick auf unseren FM1 Live-Verkehrsradar. Da lässt es so langsam noch mit der Stadtkonstanz in Graubünden und der Ostschweiz. Es hat natürlich die üblichen kleinen Feierabend-Knotzer wie immer. Und am längsten haben wir aktuell auf der Hauptstrasse, der Rosenbergstrasse im Zentrum von St. Gallen, wenn ihr unterwegs Richtung Gossau sind, da eine Viertelstunde mehr, dann auch auf der Hauptstrasse Richtung Glarus zwischen Niederwonnen und Nevels. Stockert ebenfalls bei euch am oberen Zürichsee über den Seedamm und von Kemperaden Richtung Rapid-Zentrum und dann auch Zwil, wenn ihr vom Zentrum Richtung Autobahn zubringen unterwegs sind, da auch plus 15 Minuten. Und alle aktuellen Verkehrsmeldungen, die findet ihr auch immer bei uns in der Radio FM1 App. Gute Fahrt!
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2: Wir lassen den Tag warm und freundlich ausklingen. Die Sonne dominiert. Die Quellwolken bleiben meistens harmlos. Lokal über den Bergen kann es mal noch einen kurzen Regensputz geben. Das ist möglich. Das allen bei um die 26 bis 30 Grad. Und morgen Donnerstag gibt es einmal mehr viel Sonne mit wenigen Wolken Richtung Bergen und wieder bis zu 29 Grad.
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2: Ein lieber Gruß an allen, die gerade im Auto unterwegs sind, mit dem offenen Fenster. Musik laut genug zum Mitsingen. Und den Tag, den hat man langsam aber sicher im Rückspiegel. Von uns gibt es eure Lieblingshits oben drauf. Jetzt geht der aktuelle von der Leonie. Don't worry, mit mir am Mikrofon, der Pamela Zimotti.

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0: Neues ist, dass wir Viertel ab 6 sind. Und nach jedem Schweizer Eishockey-Sieg gehört es aktuell einfach dazu. Ja, wenn alle zusammen aus voller Kehl die Venus von Bümpli singen.
1: Ja, das sind die wie im Moment, wo richtig unter die Haut gehen.
0: Der Patent-Achsensänger der Bühne Huber war sogar selber im Stadion und hat die Mannschaft vor dem Spiel getroffen. Ja, und die Schweizer Nazi, die ist mehr wie verdient im Viertelfinale.
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0: Ja, die Schweizer Eishockey-Nazi spielt eine perfekte Gruppenphase mit 7 Siegen in 7 Spielen. Und jetzt geht es an Zeck, morgen im Viertelfinale gegen Schweden. Und das Rezept, das ist einfach.
3: Nein, jetzt will ich überlegen. Wir spielen keine Rolle gegen wer wir spielen. Dann einfach auf uns schauen, unser Spiel machen und dann kommt das gut.
0: Ja, sagt der Powerstürmer der Tilio Biniaska zu SRF. Wir drücken Däumen morgen Abend um 20.08 Uhr, wenn das Viertelfinale von der Schweizer Hockey-Nazi abpfiffen wird. Und der Fan, der Dominik, ist sich sicher, sie gewinnen. Und zwar?

0: Einen schönen guten Mittwochabend, liebes FM Island. Und schön sind wir mit FM Island unterwegs. Da hat die Emina von St. Gallen den richtigen Sender gefunden. Weil für sie ist besonders wichtig,
1: dass jeden Tag Musik läuft. Und ab und zu Nachricht, aber Musik. Ich bin eine, die alles lust. Muss einfach laufen.
0: Take my pride. Ja, bei uns laufen die Hits natürlich weiterhin 24 auf 7. Wir spielen heute bei FM1 ja auch am meisten Musik. Nach dem halben 7 haben wir da nicht nur den aktuellen Hit von der Sienna Spyro dabei, sondern auch der Klassiker von der Madonna, Like a Prayer, gibt es garantiert in der nächsten halben Stunde für euch. Genau wie der aktuelle Stimmungsgarant vom Kamerad. Yourself und noch ein Haufen mehr spielen wir für euch im Feierabend oder eure Sportschicht. Geht nach unseren Kurznews am halben.
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0: Ob mit dem Velohelm unter dem Arm, der Salatschüssel auf dem Tisch oder am Funkgerät in der Hand, wir sind bei euch, egal wo ihr seid, jetzt mit allem Wichtigen aus der Welt, der Schweiz und dem FM1-Land. Es ist halb 7.
3: Ich bin Dario Jäcker, guten Abend.
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3: Keine 10 Millionen Schweiz, oder doch? Laut dem Stimmungsbarometer des Marktforschungsinstituts YouGov Schweiz zeigt sich ein leichter Nein-Trend. Aktuell sprechen sich 51% der Stimmberechtigten gegen die SVP-Vorlage Keine 10 Millionen Schweiz aus, während sie von 43% befürwortet wird. 6% würden sich noch unentschlossen geben. Helfer haben in der Badi Herisau heute Nachmittag einen bewusstlosen Jungen aus dem Schwimmbecken gezogen. Wie die Ausserrhoder Kantonspolizei schreibt, haben Ersthelfer beim 10-Jährigen Reanimationsmaßnahmen eingeleitet, bis der Rettungsdienst übernehmen konnte. Der Junge wurde in kritischem Zustand ins Spital geflogen. Die Stadt St. Gallen erhält mehr Elektrobusse. Das Stadtparlament hat sich für die Umstellung der Linie 12 Abtwil-Sonnenberg-St. Gallen-Bahnhof auf elektrischen Betrieb sowie für die Anschaffung neuer Elektrobusse ausgesprochen. Dafür gibt es einen Kredit von 61 Millionen Franken. Das letzte Wort hat aber das Stimmvolk der Stadt St. Gallen. Das Thurgauer Parlament hat heute das Regierungspräsidium gewählt. Neuer Präsident wird ab dem 1. Juni Urs Martin von der SVP. Vizepräsidentin wird Denise Neuweiler, ebenfalls von der SVP. Das Präsidium im Parlament übernimmt Felix Mayer von der SP. Die Präsidien der Thurgauer Kantonsregierung und des Parlaments wechseln jedes Jahr.
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0: Der SMI schließt heute mit 0,75% im Plus von der St. Galler Kantonalbank, der Clemens Gisler.
4: Die Hoffnungen auf eine mögliche Entspannung im Nahen Osten haben heute weiter zugenommen. Das sorgt für eine grundsätzlich positive Stimmung an der Börse und weiter fallende Ölpreise. Während sich die US-Aktienmärkte kurz nach Eröffnung gemischt zeigen, dominieren am Schweizer Aktienmarkt die positiven Vorzeichen. Stark gefolgt sind Emrise und Richemont. Eher gemieden werden heute die Aktien von ABB und der UBS.
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0: 6:30 haben wir und da hat sich der Feierabendverkehr weitgehend beruhigt. Aber hier und da haben wir noch gute 10 Minuten Stock, und zwar auf der Hauptstrasse. Bei euch im Glarnerland, und zwar von Eiffels Richtung Glarus. Dann auch in der Innenstadt von St. Gallen, wenn ihr richtig Gossa unterwegs sind, auf der Rosenbergstrasse. Und auch bei euch im oberen Zürichsee, über den Seedamm Richtung Rapperswil-Zentrum und von Kempraten ins Zentrum. Plus 10 Minuten. Hebt euch an und kommen gut an.
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0: Ein richtig schöner und angenehmer Abend kündigt sich an. Die Sonne ist immer noch rum bei sehr milden Temperaturen. Zu Uznacht sind 27 Grad, genau wie in Zwiefelden. In Meienfeld haben wir noch 28 Grad. Nur über den Bergen kann sie und auch ein paar Tropfen gehen mit den Quellwolken. Die sind am Morgen wieder über den Bergen, sollten aber harmlos sein. Dazu eine größtenteils viel Sonne und wieder bis zu 29 Grad.
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0: grüezi wohl von meiner Seite, Pamela Zimotti. Mein Name ist schön, dass alle pünktlich am täglichen Treffpunkt geschafft. Zum heute die 7 beliebtesten Hits vom Tag reinziehen. Ich habe da schon mal reingeüchselt und ich sage euch, ihr werdet nicht enttäuscht. Auch der aktuelle von Tame Impala haben wir dabei, Dracula. Persönlicher Favorit von mir. Zuerst rollen wir das Feld aber von hinten auf mit der Sienna Spyro und ihrem Die on this Hill auf Platz

0: Studio von der deutschen Sängerin Tiffany Harris ist das. Schön, sind wir mit FM1 unterwegs an dem Mittwoch.
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0: Ja, vielleicht sind ihr gerade auf dem Heimweg und freut euch einfach nur noch aufs Sofa plumpsen, essen und eure Ruhe geniessen und sind froh, dass Abend ist, wenn ihr einen langen Tag habt und der Kopf noch voll ist. Dem passt unsere heutige Nummer 1 bei unseren Top 7 vor dem 7 jetzt perfekt, um euch oben abzuholen. Drive Safe von Miles Smith und Niall Horan. Warm, ruhig und genau die Erinnerung, die man manchmal braucht, nicht stressen lassen. Und der kleine Pass auf dich auf. Ja, und damit entlohne ich euch jetzt direkt in den wunderbaren Song. Pamela Cimotti ist mein Name. Hebt euch an und einen schönen Abend. Wir hören uns morgen wieder.
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8: Ich bin Dario Jecker. Guten Abend.
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8: Keine 10 Millionen Schweiz. Oder doch? Laut dem Stimmungsbarometer des Marktforschungsinstituts YouGov Schweiz zeigt sich ein leichter Nein-Trend. Aktuell sprechen sich 51% der Stimmberechtigten gegen die SVP-Vorlage keine 10 Millionen Schweiz aus, während sie von 43% befürwortet wird. 6% würden sich noch unentschlossen geben. Der Präsident von Polen befindet sich auf Staatsbesuch in der Schweiz. Karol Nawrocki wurde am Nachmittag gemeinsam mit seiner Frau auf dem Berner Bundesplatz mit militärischen Ehren empfangen. In einer Rede vor dem Gesamtbundesrat begrüßte er Schweizer Friedensinitiativen wie jene auf dem Bürgenstock vor 2 Jahren. Angesichts neuer Bedrohungen sei es aber nötig, dass europäische Staaten ihre Verteidigungsfähigkeit ausbauten, so der polnische Staatspräsident. Helfer haben in der Badi Herisau heute Nachmittag einen bewusstlosen Jungen aus dem Schwimmbecken gezogen. Wie die Ausserrhoder Kantonspolizei schreibt, haben Ersthelfer beim 10-Jährigen Reanimationsmaßnahmen eingeleitet, bis der Rettungsdienst übernehmen konnte. Der Junge wurde in kritischem Zustand ins Spital geflogen. Der schweizerisch-ecuadorianische Bergsteiger Karl Egloff hat seinen Weltrekord am Mount Everest abgebrochen, das teilt sein Management mit. Der 45-Jährige startete den Aufstieg ohne Flaschensauerstoff mit dem Ziel, den Gipfel und die Rückkehr in unter 24 Stunden zu schaffen. Nach rund 13 Stunden auf knapp 7.900 Metern kehrten Egloff und sein Partner um. Der Versuch wurde wegen gesundheitlicher Probleme seines Partners gestoppt.
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8: Wir haben Stau auf der A1 St. Gallen Richtung Margrethe. Dort staut es zwischen Winklen und Neudorf. Und zwar immer wieder auf mehreren Abschnitten.
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9: Der Abend bleibt vielerorts im FM1-Land freundlich und sommerlich warm. Die meisten kommen trocken durch, nur über den Bergen. Da könnte es noch 1-2 Tropfen geben. Da hängen auch noch die ein oder anderen Quellwolken. In der Nacht auf Montunstieg ist es dann aber zunehmend klar und das Wetter da bleibt morgen wunderbar. Bis auf ein paar Wolken Richtung Bergen. Sonnig und sommerlich warm mit 26 bis 29 Grad.
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4: Ich bin Selina Urech. Guten Abend.
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4: Der Bundesrat streicht über 60 Stellen in den Kommunikationsabteilungen des Bundes. Die Ausgaben für Öffentlichkeitsarbeit sollen um insgesamt 25 Millionen Franken sinken und wieder den Stand von 2017 erreichen, wie der Bundesrat mitteilt. Die größten Einsparungen entfallen auf das Verteidigungsdepartement mit knapp 7 Millionen Franken. Der Stellenabbau solle außerdem vorwiegend durch die Nutzung der natürlichen Fluktuation erfolgen. Die Regierung schließt jedoch Entlastungen zur Umsetzung der Sparmaßnahmen nicht aus. Die SVP-Initiative «Keine 10 Millionen Schweiz» verliert leicht an Unterstützung. Laut dem aktuellen Stimmungsbarometer von YouGov sprechen sich derzeit 51% gegen die Vorlage aus. 43% würden die Initiative annehmen. 6% sind noch unentschlossen. Im Vergleich zur ersten Umfrage Anfang Mai ist das Nein-Lager damit leicht gewachsen. Definitiv abgestimmt wird aber erst am 14. Juni. In Deutschland hat eine 47-jährige Autofahrerin 3 Kinder auf Fahrrädern erfasst. Laut Polizei sind 2 12-jährige Jungen im Spital an ihren schweren Verletzungen gestorben. Ein weiteres Kind wurde leicht verletzt. Der Unfall ereignete sich am Morgen auf dem Weg zur Schule. Nach ersten Erkenntnissen kam die Frau aus noch ungeklärten Gründen von der Fahrbahn ab und verlor die Kontrolle über ihr Auto. Die 47-Jährige wurde ebenfalls schwer verletzt. Die Polizei untersucht den genauen Unfallhergang.
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4: Zurzeit haben wir keine Störungsmeldungen im Sendegebiet. Ich wünsche euch also gute Fahrt und habt Sorge.
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5: Der Abend bleibt vielerorts im FMI-Land freundlich und sommerlich warm. Die meisten kommen trocken durch. Nur über den Bergen, da könnte es noch 1-2 Tropfen geben. Da hängen auch noch die ein oder andere Quellwolken. In der Nacht auf Montag ist es dann aber zunehmend klar und das Wetter, da bleibt morgen wunderbar. Bis auf ein paar Wolken Richtung Bergen. Sonnig und sommerlich warm mit 26 bis 29 Grad.
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2: Diese Themen haben heute Schlagzeilen gemacht. Guten Abend.
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3: In rund zwei Wochen beginnt in Nordamerika die Fußball-WM. Um als Touristin oder Tourist einreisen zu können, braucht man je nach Austragungsort eine ESTA-Reisegenehmigung oder eine elektronische Reisegenehmigung, kurz ETA. Diese können online beantragt werden, dabei sollte man aber vorsichtig sein, warnt Peter Greber vom Reisebüro Travel Worldwide.
4: Dort muss man beachten, dass man die richtige Webseite verwünscht, dass man nicht auf einen Scam eingeht und Beträge an irgendwelche falschen Leute zahlt und am Schluss kein gültiges ESTA bekommt.
3: Zudem mahnt das eidgenössische Außendepartement zur Vorsicht beim Besuch von Sport- und Kulturveranstaltungen in den USA.
2: Der Bundesrat will mehr Geflüchtete aus der Ukraine in den Arbeitsmarkt bringen. Personen mit Schutzstatus S sollen einfacher Stellen in anderen Kantonen annehmen können. Zudem soll die bisherige Bewilligungspflicht für eine Arbeitsaufnahme wegfallen. Ziel ist laut Bundesrat, administrative Hürden abzubauen und mehr Geflüchteten Arbeit zu beschaffen. Über die Gesetzesänderung entscheidet nun das Parlament. Die deutsche Bundespolizei hat am Wochenende einen 31-jährigen international gesuchten Schweizer in München festgenommen. Der Mann sei auf Antrag des Amtes für Justizvollzugs des Kantons Zürich zur Verhaftung ausgeschrieben gewesen, bestätigt das Bundesamt für Justiz der Nachrichtenagentur Kisten SDA. Der 31-jährige Schweizer war unter anderem wegen mehrfacher Vergewaltigung, Drogendelikten und schwerer Körperverletzung in der Schweiz zu 6 Jahren Haft verurteilt worden.
3: Ein massives Datenleck bei den Parkplatzüberwachungsfirmen Funkwache und Unisecur betrifft laut Watson zehntausende Autofahrerinnen und Autofahrer in der ganzen Schweiz. Laut der Recherche konnten unter anderem Namen, Adressen, Fahrzeugdaten und Angaben zu Strafverfahren eingesehen werden. Die Firmen hätten die Sicherheitslücken nach einem Hinweis geschlossen. Der eidgenössische Datenschutz- und Öffentlichkeitsbeauftragte klärt den Fall nun ab.
2: Nach der dringlichen Rückenoperation von Ende April hat Bundesrat Albert Rösti erstmals wieder im Bundeshaus an der Bundesratssitzung teilgenommen. In den letzten Wochen hatte Rösti am Telefon an den Sitzungen teilgenommen. Rösti werde zudem während der Sommersession im Juni im Parlament die Geschäfte seines Departements vertreten, teilt der Bundesrat mit. Andere öffentliche Auftritte wird Rösti ab Juli wieder wahrnehmen.
3: Der Einsatz von künstlicher Intelligenz KI hat laut einer EY-Umfrage bereits Folgen für Jobs in der Schweiz. 7% der befragten Firmen haben wegen KI-Stellen gestrichen, weitere 11% besetzten frei gewordene Jobs nicht mehr. Gleichzeitig entstehen aber auch neue Arbeitsplätze, etwa in den Bereichen Datenanalyse oder KI-Entwicklung. Viele Firmen können die langfristigen Auswirkungen laut der Umfrage jedoch noch nicht abschätzen.
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5: In der Nacht ist es vielerorts im FM1-Land klar und nur leicht bewölkt. Und nach dem warmen Sommertag lässt sich es jetzt wunderbar durchlüften. Bevor es dem Montag wieder richtig heiß wird, bis zu 29 Grad gibt es lokal. Dazu ist es größtenteils sonnig mit nur harmlosen Quellwolken Richtung Bergen. Und alle aktuellen Verkehrsmeldungen, die findet ihr immer aktuell bei uns in der Radio FM1-App.
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2: Diese Themen haben heute Schlagzeilen gemacht. Guten Abend.
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2: 43 Menschen sind in der Schweiz im letzten Jahr ertrunken. Die meisten tödlichen Unfälle ereigneten sich in offenen Gewässern, wie die Schweizerische Lebensrettungsgesellschaft mitteilt. Männer seien überdurchschnittlich häufig betroffen, sagt Christoph Merki von der Lebensrettungsgesellschaft.
3: Dass die Risikoeinschätzung und eben auch die Selbstüberschätzung bei Männern ausprägter ist wie bei Frauen. Und der kommt vor allem im jüngeren Alter, dass vielleicht auch das Gruppenverhalten zum Teil eine Rolle spielen kann.
2: Außer jungen Erwachsenen seien letztes Jahr vermehrt ältere Menschen ertrunken. In 40% der Fälle waren Menschen über 65 Jahre betroffen. Der Bundesrat streicht über 60 Stellen in den Kommunikationsabteilungen des Bundes. Die Ausgaben für Öffentlichkeitsarbeit sollen um insgesamt 25 Millionen Franken sinken und wieder den Stand von 2017 erreichen, wie der Bundesrat mitteilt. Die größten Einsparungen entfallen auf das Verteidigungsdepartement mit knapp 7 Millionen Franken. Der Stellenabbau solle außerdem vorwiegend durch die Nutzung der natürlichen Fluktuation erfolgen. Die Regierung schließt jedoch Entlastungen zur Umsetzung der Sparmaßnahmen nicht aus.
4: In rund 2 Wochen beginnt in Amerika die Fußball-WM. Das eidgenössische Außendepartement EDA empfiehlt für Mexiko, der persönlichen Sicherheit große Aufmerksamkeit zu schenken. In Mexiko sei die Kriminalität im ganzen Land sehr hoch, schreibt das EDA. Auch Peter Greber vom Reisebüro Travel Worldwide sagt, man soll vorsichtig sein.
5: Was man einfach muss beachten muss, ist, wenn man am Oben unterwegs ist, wenn man irgendwo ein ungutes Gefühl hat, dass man entsprechend eher mal ein Taxi nimmt für eine Heimreise und nicht am Oben durch irgendwelche dunkle Gassen heimläuft.
4: Wie das EDA mitteilt, werden in den USA, Kanada und Mexiko während der Weltmeisterschaft die Sicherheitsvorkehrungen erhöht.
2: Der Bundesrat will Bauernbetriebe unterstützen, die wegen zu hoher Belastung mit sogenannten Ewigkeitschemikalien PFAS Probleme haben. Betroffene Betriebe sollen mehr Zeit erhalten, um ihre Produktion umzustellen. Seit 2 Jahren gelten PFAS-Grenzwerte für Fleisch, Eier und Fisch. Werden diese überschritten, müssen Betriebe Maßnahmen ergreifen oder ihre Produktion anpassen. Als Übergangslösung sollen Produkte mit zu hohen PFAS-Werten mit unbelasteten Produkten vermischt werden dürfen. Der Bundesrat will I&S-Kurse und Lager mit mehr Geld unterstützen. Jugend und Sport soll von 2027 bis 2030 pro Jahr rund 25 Millionen Franken mehr erhalten. Hintergrund sind die steigenden Teilnehmerzahlen bei Kursen und Lagern. Mit dem zusätzlichen Geld will der Bundesrat verhindern, dass die Beiträge an einzelne Angebote gekürzt werden müssen. Profitieren würden Sportvereine, Lager und Kurse in der ganzen Schweiz.
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6: In der Nacht ist es vielerorts im FM1-Land klar und nur leicht bewölkt. Und nach dem warmen Sommertag lässt es sich jetzt wunderbar durchlüften. Bevor es dann am Donnerstag wieder richtig heiß wird, bis zu 29 Grad gibt es lokal. Dazu ist es größtenteils sonnig mit nur harmlosen Quellwolken Richtung Bergen. Und alle aktuellen Verkehrsmeldungen, die findet ihr immer aktuell bei uns in der Radio FM1-App.
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2: Diese Themen haben heute Schlagzeilen gemacht. Guten Abend.
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3: In rund zwei Wochen beginnt in Nordamerika die Fußball-WM. Um als Touristin oder Tourist einreisen zu können, braucht man je nach Austragungsort eine ESTA-Reisegenehmigung oder eine elektronische Reisegenehmigung, kurz ECA. Diese können online beantragt werden, dabei sollte man aber vorsichtig sein, warnt Peter Greber vom Reisebüro Travel Worldwide.
4: Dort muss man beachten, dass man die richtige Webseite verwünscht, dass man nicht auf einen Scam eingeht und Beträge an irgendwelche falschen Leute zahlt und am Schluss kein gültiges ESTA bekommt.
3: Zudem mahnt das eidgenössische Außendepartement zur Vorsicht beim Besuch von Sport- und Kulturveranstaltungen in den USA.
2: Der Bundesrat will mehr Geflüchtete aus der Ukraine in den Arbeitsmarkt bringen. Personen mit Schutzstatus S sollen einfacher Stellen in anderen Kantonen annehmen können. Zudem soll die bisherige Bewilligungspflicht für eine Arbeitsaufnahme wegfallen. Ziel ist laut Bundesrat, administrative Hürden abzubauen und mehr Geflüchteten Arbeit zu beschaffen. Über die Gesetzesänderung entscheidet nun das Parlament. Die deutsche Bundespolizei hat am Wochenende einen 31-jährigen international gesuchten Schweizer in München festgenommen. Der Mann sei auf Antrag des Amtes für Justizvollzugs des Kantons Zürich zur Verhaftung ausgeschrieben gewesen, bestätigt das Bundesamt für Justiz der Nachrichtenagentur Kisten SDA. Der 31-jährige Schweizer war unter anderem wegen mehrfacher Vergewaltigung, Drogendelikten und schwerer Körperverletzung in der Schweiz zu 6 Jahren Haft verurteilt worden.
3: Ein massives Datenleck bei den Parkplatzüberwachungsfirmen Funkwache und Unisecur betrifft laut Watson Zehntausende Autofahrerinnen und Autofahrer in der ganzen Schweiz. Laut der Recherche konnten unter anderem Namen, Adressen, Fahrzeugdaten und Angaben zu Strafverfahren eingesehen werden. Die Firmen hätten die Sicherheitslücken nach einem Hinweis geschlossen. Der eidgenössische Datenschutz- und Öffentlichkeitsbeauftragte klärt den Fall nun ab.
2: Nach der dringlichen Rückenoperation von Ende April hat Bundesrat Albert Rösti erstmals wieder im Bundeshaus an der Bundesratssitzung teilgenommen. In den letzten Wochen hatte Rösti am Telefon an den Sitzungen teilgenommen. Rösti werde zudem während der Sommersession im Juni im Parlament die Geschäfte seines Departements vertreten, teilt der Bundesrat mit. Andere öffentliche Auftritte wird Rösti ab Juli wieder wahrnehmen.
3: Der Einsatz von künstlicher Intelligenz KI hat laut einer EY-Umfrage bereits Folgen für Jobs in der Schweiz. 7% der befragten Firmen haben wegen KI-Stellen gestrichen, weitere 11% besetzten frei gewordene Jobs nicht mehr. Gleichzeitig entstehen aber auch neue Arbeitsplätze, etwa in den Bereichen Datenanalyse oder KI-Entwicklung. Viele Firmen können die langfristigen Auswirkungen laut der Umfrage jedoch noch nicht abschätzen.
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5: In der Nacht ist es vielerorts im FM1-Land klar und nur leicht bewölkt. Und nach dem warmen Sommertag lässt sich es jetzt wunderbar durchlüften. Bevor es dem Montag wieder richtig heiß wird, bis zu 29 Grad gibt es lokal. Dazu ist es größtenteils sonnig mit nur harmlosen Quellwolken Richtung Bergen. Und alle aktuellen Verkehrsmeldungen, die findet ihr immer aktuell bei uns in der Radio FM1-App.
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2: Diese Themen haben heute Schlagzeilen gemacht. Guten Abend.
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2: 43 Menschen sind in der Schweiz im letzten Jahr ertrunken. Die meisten tödlichen Unfälle ereigneten sich in offenen Gewässern, wie die Schweizerische Lebensrettungsgesellschaft mitteilt. Männer seien überdurchschnittlich häufig betroffen, sagt Christoph Merki von der Lebensrettungsgesellschaft.
3: Dass die Risikoeinschätzung und eben auch die Selbstüberschätzung bei Männern ausprägter ist wie bei Frauen. Und der kommt vor allem im jüngeren Alter, dass vielleicht auch das Gruppenverhalten zum Teil eine Rolle spielen kann.
2: Außer jungen Erwachsenen seien letztes Jahr vermehrt ältere Menschen ertrunken. In 40% der Fälle waren Menschen über 65 Jahre betroffen. Der Bundesrat streicht über 60 Stellen in den Kommunikationsabteilungen des Bundes. Die Ausgaben für Öffentlichkeitsarbeit sollen um insgesamt 25 Millionen Franken sinken und wieder den Stand von 2017 erreichen, wie der Bundesrat mitteilt. Die größten Einsparungen entfallen auf das Verteidigungsdepartement mit knapp 7 Millionen Franken. Der Stellenabbau solle außerdem vorwiegend durch die Nutzung der natürlichen Fluktuation erfolgen. Die Regierung schließt jedoch Entlastungen zur Umsetzung der Sparmaßnahmen nicht aus.
4: In rund zwei Wochen beginnt in Amerika die Fußball-WM. Das eidgenössische Außendepartement EDA empfiehlt für Mexiko, der persönlichen Sicherheit große Aufmerksamkeit zu schenken. In Mexiko sei die Kriminalität im ganzen Land sehr hoch, schreibt das EDA. Auch Peter Greber vom Reisebüro Travel Worldwide sagt, man soll vorsichtig sein.
5: Was man einfach muss beachten, ist, wenn man am Oben unterwegs ist, wenn man irgendwo ein ungutes Gefühl hat, dass man entsprechend eher mal ein Taxi nimmt für eine Heimreise und nicht am Oben durch irgendwelche dunkle Gassen heimläuft.
4: Wie das EDA mitteilt, werden in den USA, Kanada und Mexiko während der Weltmeisterschaft die Sicherheitsvorkehrungen erhöht.
2: Der Bundesrat will Bauernbetriebe unterstützen, die wegen zu hoher Belastung mit sogenannten Ewigkeitschemikalien PFAS Probleme haben. Betroffene Betriebe sollen mehr Zeit erhalten, um ihre Produktion umzustellen. Seit zwei Jahren gelten PFAS-Grenzwerte für Fleisch, Eier und Fisch. Werden diese überschritten, müssen Betriebe Maßnahmen ergreifen oder ihre Produktion anpassen. Als Übergangslösung sollen Produkte mit zu hohen PFAS-Werten mit unbelasteten Produkten vermischt werden dürfen. Der Bundesrat will I&S-Kurse und Lager mit mehr Geld unterstützen. Jugend und Sport soll von 2027 bis 2030 pro Jahr rund 25 Millionen Franken mehr erhalten. Hintergrund sind die steigenden Teilnehmerzahlen bei Kursen und Lagern. Mit dem zusätzlichen Geld will der Bundesrat verhindern, dass die Beiträge an einzelne Angebote gekürzt werden müssen. Profitieren würden Sportvereine, Lager und Kurse in der ganzen Schweiz.
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6: In der Nacht ist es vielerorts im FM1-Land klar und nur leicht bewölkt. Und nach dem warmen Sommertag lässt sich jetzt wunderbar durchlüften. Bevor es am Donnerstag wieder richtig heiß wird, bis zu 29 Grad gibt es lokal. Dazu ist es größtenteils sonnig mit nur harmlosen Quellwolken Richtung Bergen. Und alle aktuellen Verkehrsmeldungen, die findet ihr immer aktuell bei uns in der Radio FM1 App.
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